0: Die schönste Musik aller Zeiten. Einen schönen guten Morgen mit Radio Tirol. 6 Uhr jetzt starten wir los. Top informiert.
1: Wahlkreis Unterland. Jetzt trudeln andere Vorschläge ein. Ast kracht auf Straße. Gärtner überprüfen Bäume in Bozen. Das Wetter, viele Wolken, später Regen. Ich bin Florian Scheringer. Guten Morgen.
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1: Im Zuge der Diskussion um die Wahlkreisverschiebung im Unterland gibt es neben viel Kritik jetzt auch einige Alternativvorschläge. Der parteilose Landtagsabgeordnete Andreas Leiter-Reber fordert, dass es bei den Parlamentswahlen in Südtirol überhaupt nur einen Wahlkreis geben sollte. Dann würden die Kandidaten nach dem Verhältniswahlrecht gewählt. Das würde die politische Realität Südtirols besser widerspiegeln, findet Leiter-Reber. Die Freiheitlichen hingegen wollen den Senatswahlkreis Unterland noch viel weiter verkleinern, sodass nur noch Bozen, Leifers und Brandzoll drin sind, die mehrheitlich italienischsprachig sind. Alle anderen Überätscher- und Unterlandler-Gemeinden sollten an den Wahlkreis Meran angeschlossen werden und einen sogenannten Wahlkreis an der Etsch bilden, so die Freiheitlichen. Wer heute durch Bozen spaziert, der wird sich vielleicht von großen Bäumen fernhalten. In der Laurinstraße war ja am Nachmittag ein riesiger Ast von einem Baum abgebrochen und heruntergestürzt und hatte 3 Menschen getroffen. Eine Frau und ihr Kind wurden leicht verletzt, ein etwa 50-jähriger Mann schwer. Er liegt noch im Krankenhaus. Die betroffene Ulme war innen offenbar morsch. Jetzt schauen sich die Stadtgärtner alle Bäume in der Umgebung an. Da hängen ja viele Äste über der Straße. Die Gärtner prüfen die Gesundheit der Bäume, damit sich so ein Vorfall wie gestern nicht wiederholt. Heute verwandelt sich ein kleines Dorf in Nordtirol wieder zur internationalen Bühne für Politik, Wirtschaft und Wissenschaft. Das Europäische Forum Alpbach geht los. 4000 Teilnehmer aus der ganzen Welt werden erwartet, darunter auch mehrere Staatsoberhäupter. Ein zentraler Punkt des heurigen Forums ist das Thema Regionen. Laut den Organisatoren brauche Europa starke Regionen, so wie etwa die Euregio Südtirol-Tirol-Trentino, um insgesamt stark dazustehen. Das Forum Alpbach dauert bis nächste Woche Freitag. Schauen wir in die Schweiz, nach Grand-Montana. Der Besitzer der Bar, in der bei der Brandkatastrophe in der Silvesternacht 41 Menschen gestorben sind, sitzt jetzt im Gefängnis. Er soll seine Frau nämlich so schwer misshandelt haben, dass sie ins Krankenhaus eingeliefert werden musste. Die Anwälte des Ehepaars haben die Festnahme bestätigt. Sie betonen aber auch, dass die nun erhobenen Vorwürfe ausschließlich das Privatleben des Paares betreffen würden. Gegen die beiden Barbesitzer wird nach dem Brand in der Silvesternacht wegen fahrlässiger Tötung, fahrlässiger Körperverletzung und fahrlässiger Brandstiftung ermittelt. Und zum Schluss noch Formel 1. Beim Großen Preis der Niederlande hat sich Weltmeister Lando Norris den Sieg geholt. Es ist der 2. Sieg in Folge für den McLaren-Piloten. Zweiter ist der WM-führende Kimi Antonelli geworden, vor seinem Mercedes-Kollegen George Russell. Max Verstappen ist bei seinem Heim-Grand Prix schon in Runde 1 in die Wand gekracht und ausgeschieden.
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0: Ja, wenn ein Montag so startet, ja dann, Dominik Reich.
3: Feine Temperaturen zum Aufstehen. Wir messen in Kolmann 18 Grad, in Jenesien 16, in Wiesen 12 und am Carapaz 9 Grad. 25 bis 30 Grad stehen heute am Programm. Es wird also heiß. Jetzt gibt's noch stellenweise Hochnebel zum Start, dann Sonnenschein, später einzelne Gewitter.
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3: Alles okay auf der Brenner Autobahn und den Staatsstraßen. Stau wird uns noch nicht gemeldet. Sichere Fahrt.
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0: Schönen guten Morgen. Dürfen wir ganz kurz über das Wetter ein bisschen teifeln? Ich meine, der Sommer ist bald vorbei. Das war's mit dem Sommer. Oder ist das wieder ein Hitz heute? 30 Grad, gell?
3: Boah. Recht ist näher.
0: Na, und heute dürfen wir auch offiziell über das Wetter schimpfen. Aha. Dieser Tag heute. Wer sich sowas immer ausdenkt. Aber ganz ehrlich, eigentlich haben wir dafür keine Zeit, denn...
4: Wer zu Bartelmeh keine findet, findet das ganze Jahr keine.
0: Ja, für alle, die gerade versuchen, ob die Lederhose vom letzten Jahr noch passt. Jetzt schon einmal tief Luft holen und rein in diesen Rittnerfeiertag. Immer gern mit uns, mit Radio Tirol. Guten Morgen.

0: Antonello Venditti, buona domenica. Schönen guten Morgen mit Radio Tirol. Und jeder Morgen hat so seine Routine.
1: Als erstes gehe ich ins Boot und mache mal einen Kaffee.
0: Ja, 13 nach 6 haben wir es. Aufstehen mit Radio Tirol.

0: Sehr fein heute. Viel Sonne hat am Montag zu bieten. Feine Sommertemperaturen. Schönen guten Morgen. Radio Tirol mit Deborah Spauber. Dieser Montag heute, da schauen wir ein bisschen den Überblick zu behalten über alles und organisieren uns die Woche. Greta Gruber hat den zunehmenden Steinbockmond dabei.
1: Bei Projektplanungen, Sortieren von Dokumenten, behalten wir den nötigen Durchblick, lassen uns auch nicht so leicht ablenken. In der Familie und dem Bekanntenkreis lassen wir auch keine Streitigkeiten aufkommen, sondern behalten einen kühlen Kopf. Den großen Hausputz lassen wir mal sein, lieber ein wenig aufräumen. Und in der Küche wird beim Backen von Brot und Kuchen alles sehr locker, bleibt auch länger frisch. Den Abstecher im Garten beschränken wir jetzt am besten aufs Feststampfen des Komposthaufens und Ernten von Wurzelgemüse. Das können wir auch gleich einkochen.

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2: 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Schönen guten Morgen. 6:22 Uhr.

Sind Sie bereit für die Sonne? Sie kommt schon noch. Der Hochnebel hier und da wird schon weniger. Der Montag auf einen Blick. Gleich nach Neil Diamond, Sweet Caroline. Guten Morgen mit Radio Tirol.

0: Neil Diamond, Sweet Caroline. Schönen guten Morgen. Um kurz nach 6:30 starten wir rein gemeinsam in diesen Montag mit Radio Tirol und natürlich top informiert mit uns.
1: 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Guten Morgen, ich bin Florian Scheringer. Nachdem gestern in Bozen ein riesiger Ast auf die Straße gekracht ist und 3 Menschen verletzt hat, überprüft die Stadtgärtnerei heute die anderen Bäume der Umgebung, damit sich so ein Vorfall nicht wiederholt. Die Freiheitlichen wollen das gesamte Unterland, außer Bozen, Leifers und Brandzoll, an den Wahlkreis Meran anschließen. So würde eine Teilung des Unterlands verhindert. Und der Landtagsabgeordnete Leiter Reber fordert, dass es in Südtirol überhaupt nur noch einen großen Wahlkreis mit Verhältniswahlrecht gibt. Im Bergdorf Alpbach in Nordtirol startet heute das Europäische Forum Alpbach. In den kommenden Tagen werden tausende Teilnehmer aus aller Welt erwartet. Es geht um Politik, Wirtschaft und Wissenschaft. Der Besitzer der Bar in Grand Montana, wo beim Brand in der Silvesternacht 41 Menschen gestorben sind, sitzt jetzt im Gefängnis. Und zwar wegen häuslicher Gewalt gegen seine Frau. Gegen beide wird nach wie vor wegen fahrlässiger Tötung und Brandstiftung ermittelt. Formel-1-Weltmeister Lando Norris hat den Großen Preis der Niederlande gewonnen. Es ist sein 2. Sieg in Folge. Hinter ihm landen der WM-führende Kimi Antonelli und dessen Teamkollege George Russell.
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0: Um 6:45, ja, so ruhig der Montagmorgen bei Ihnen daheim noch ist, so geschäftig ist er schon unterwegs auf unseren Straßen. Dominik Reich.
3: Es gibt schon erste Staus auf der Brenner Autobahn südwärts wegen Arbeiten. 2 Kilometer Kolonne zwischen Matrei und Brenner. Auf der Ultner Straße bei St. Pankratz gibt es eine Einbahnregelung mit zeitweiligen Sperren bis 15 Minuten. Von 7 Uhr jetzt dann bis 19 Uhr am Abend wegen Asphaltierungsarbeiten heute und morgen noch. Sichere Fahrt.
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3: Einiges an Sonne bringt uns der Montag heute. Ein paar Spaßbremsen sind jetzt noch dabei. Hochnebel über dem Bozner Becken im Flersch oder am Nonsberg zum Beispiel. Die Sonne übernimmt aber bald überall. Im Laufe des Nachmittags ziehen ein paar Gewitterwolken auf bei 25 bis 30 Grad. Aktuell meldet Jengels 14 Grad, St. Leonhard in Passaia 18, Goofy Down 17 und St. Georgen 15 Grad.
0: Starten Sie gut mit uns.
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0: Ja, Lederhosen nochmal glatt streifen, nochmal über den Dirndlschurz bügeln und ab aufs Rittnerhorn heute Bartelmeh hochleben lassen. Jetzt wettertechnisch verletzt dieser Bartelmeh ein bisschen unsere Sommerwettergefühle. Dominik Reich in unserer Wetterredaktion.
1: Heute dieser Wetterlostag, Bartholomäus. Der Wetterspruch dazu, bei Bartelmeh schaut der Schnee übers Joch. Also der erste Schnee ist Ende August höher oben schon möglich. Und Bartelmeh sagt uns auch, wie der Herbst wird. Laut Bauernregel jedenfalls. Warmes Spätsommerwetter, so wie heute, das bringt uns einen milden September voraussichtlich.
0: Dann freuen wir uns, gell, auf
2: bald war einfach Sommer.
0: Genau. Ja.

0: Adebayi Desiree im Radio Tirol Wecker. Guten Morgen mit mir, Deborah Sparber. Gleich habe ich George Harrison für Sie. Wenige Wochen, gell, noch und dann geht's schon wieder los. Aber diese zwei Ferienwochen noch.
1: Jetzt nur die letzten zwei Wochen hat meine Mami freigenommen und nachher unternehmen wir so Mama-Tochter-Tag. Berggehen, vielleicht auch mal in ein Schwimmboot oder in die Stadt irgendwo hinfahren.
2: Ja, nein, ich möchte jetzt noch wie eine schöne Zeit verbringen mit meiner Tochter, aber wenn die Schule nachher losgeht, ist sie den ganzen Tag weg.
0: Mhm. Da sind sie weg, gell? Wir versuchen jetzt einfach alles gemeinsam zu genießen, jeden einzelnen Moment. Und dann in zwei Wochen heißt es...
3: Und jetzt sind die Kinder von Haus, dann kann ich mir endlich einmal einen Kaffee in Ruhe machen.
0: Und gell, Radio Tirol, immer und überall. Guten Morgen, 9 vor 7.

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5: Wahlkreisstreit, jetzt gibt es neue Vorschläge. Ast stürzt auf Menschen, Bozen überprüft seine Bäume. Das Wetter, es halten sich noch viele Restwolken. Ich bin Florian Scheringer, guten Morgen.
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5: Es wird weiter diskutiert über die Wahlkreisverschiebung im Unterland. Neben viel Kritik gibt es nun aber auch einen Alternativvorschlag, Stefanie Terzer.
7: Ja, die Freiheitlichen zum Beispiel fordern, dass der Senatswahlkreis Unterland noch weiter verkleinert werden soll. Es sollten dort nur noch Bozen, Leifers und Brandzoll drin sein. Alle anderen Gemeinden im Überetsch und im Unterland sollten zum Wahlkreis Meran kommen und einen Wahlkreis an der Etsch bilden, heißt es von den Freiheitlichen. Der zweite Vorschlag kommt vom parteilosen Landtagsabgeordneten Andreas Leiter-Reber. Er fordert, dass es bei Parlamentswahlen in Südtirol überhaupt nur einen Wahlkreis geben sollte. Die Kandidaten würden dann nach dem Verhältniswahlrecht gewählt und das würde laut Leiter-Reber die politische Realität in Südtirol besser widerspiegeln.
5: Heute Abend gibt es übrigens mal wieder ein Treffen der SVP-Spitze. Dort soll noch einmal über das Thema diskutiert werden. Wer heute durch Bozen spaziert, hat wohl ein etwas mulmiges Gefühl in der Nähe von großen Bäumen. In der Laurinstraße war ja am Nachmittag ein riesiger Ast abgebrochen und hatte drei Menschen getroffen. Eine Frau und ihr Kind wurden leicht verletzt, ein etwa 50-jähriger Mann schwer. Er liegt noch im Krankenhaus. Die betroffene Ulme war innen offenbar morsch. Jetzt schaut sich die Stadtgärtnerei alle Bäume in der Umgebung an. Da hängen ja viele Äste über der Straße. Die Gärtner prüfen die Gesundheit der Bäume, damit sich so ein Vorfall wie gestern nicht wiederholt. Schauen wir in die Schweiz nach Grand-Montana. Der Besitzer der Bar, in der bei der Brandkatastrophe in der Silvesternacht 41 Menschen gestorben sind, sitzt jetzt im Gefängnis. Er soll seine Frau nämlich so schwer misshandelt haben, dass sie ins Krankenhaus eingeliefert werden musste. Gegen die beiden Barbesitzer wird nach dem Brand in der Silvesternacht auch weiterhin ermittelt, wegen fahrlässiger Tötung, fahrlässiger Körperverletzung und fahrlässiger Brandstiftung. Heute verwandelt sich ein kleines Dorf in Nordtirol wieder zur internationalen Bühne für Politik, Wirtschaft und Wissenschaft. Das Europäische Forum Alpbach geht los. 4000 Teilnehmer aus der ganzen Welt werden erwartet, darunter auch mehrere Staatsoberhäupter. Ein zentraler Punkt des heurigen Forums ist das Thema Regionen. Laut den Organisatoren brauche Europa starke Regionen, so wie etwa die Euregio, Südtirol, Tirol, Trentino, um insgesamt stark dazustehen. Das Forum Alpbach dauert bis nächste Woche Freitag. Und zum Schluss noch Formel 1. Beim Großen Preis der Niederlande hat sich Weltmeister Lando Norris den Sieg geholt. Es ist der zweite Sieg in Folge für den McLaren-Piloten. Zweiter ist der WM-führende Kimi Antonelli geworden, vor seinem Mercedes-Kollegen George Russell. Max Verstappen ist bei seinem Heim-Grand Prix schon in Runde 1 in die Wand gekracht und ausgeschieden. Und heute gibt's Sonne, Wolken und später ein paar Gewitter. Gleich mehr zum Wetter.
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10: Weiße Socken mit den weißen Sneakers oder vielleicht doch nochmal Flipflops. Ja, das Wetter weiß auch nicht so recht heute. Dominik Reich.
11: Grau oder blau, das ist die Frage beim Wetter. Also Hochnebel oder Sonne. Das Ganze entwickelt sich sonnig heute, also vielleicht doch die Flipflops. Erst am Nachmittag dann das eine oder andere Sommergewitter dabei bei 25 bis 30 Grad. Jetzt hat es in Oberbozen 15 Grad, in Rodeneck 16, in Kematen-Pitsch 11 und in Hafling 13 Grad.
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11: Es stockt auf der Brenner Autobahn südwärts zwischen Matrei und Brenner im Bereich der Lueck-Baustelle. Auf der Ultner Straße bei St. Pankratz wird heute und morgen noch asphaltiert. Der Verkehr wird einspurig geregelt von 7 bis 19 Uhr. Zeitweise wird auch bis zu 15 Minuten gesperrt. Sichere Fahrt.
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10: Auf dass das Wetter passt, weil wenn es beim Wimmen regnet...
13: Logisch, wenn ihr so schön fein das Regenwasser so benärmelt unter dem Mantel leuren, ist richtig, richtig fein.
10: Das Wimmen startet heuer ganz schön früh und wir dürfen gleich mithelfen beim ersten

0: Kinder an die Macht. Herbert Grönemeyer, Musik für den Montagmorgen. Radio Tirol hier mit Deborah Sparber. Hallo ins Land. Und wir sind beim Women mit dabei. Die ersten Weißweine nehmen langsam Form an. Kellermeister Thomas Garitz-Waller. Wir sind heute bei ihm. Isabel Ellemund besucht ihn.
1: Bei euch startet eine aufregende Zeit. Ihr seid ein bisschen auf Nadeln.
2: Die Erntezeit ist schon die bergigste Zeit, glaube ich, für alle Kellermeister, für die Bauern da draußen. Wir haben das ganze Jahr gearbeitet. Und natürlich fängt jetzt dann die Aufregung an, größer zu werden, ob man die ganze Arbeit, ob die nachher die guten Früchte bringt oder nicht. Das hängt jetzt noch weniger vom Fleiß und von uns, sondern nachher auch vom Wetter.
1: Der warme Frühling und der heiße Sommer, die haben den Reifeprozess etwas beschleunigt und die Weinlese startet früher als normal.
2: Ja, genau. Außer den Jänner, der sehr kühler war, wie die mittleren Temperaturen. Ansonsten ist früher ist jeder Monat wärmer gewesen als das langjährige Mittel. Und das hat schon von Anfang an dazu beigetragen, dass wir schon einen frühen Austrieb gehabt haben, dass wir eine frühe Blüte gehabt haben im Mai und dass wir jetzt ein bisschen früher dran sind.
1: Der Qualität tut das aber nichts. Es wird nur immer schwieriger, den perfekten Reifezeitpunkt zu treffen.
2: Es bringt ein bisschen die Reife ein bisschen durcheinander. Jetzt wird das Zeitfenster weil enger. Wir haben leider ein, zwei Tage Zeit, die perfekte Reife zu erwischen. Wir wollen auch nicht zu hohe Zuckerradationen. Wir brauchen eine Säure, um unsere frischen Weißweine zu produzieren. Aber die Ausgangslage ist gut.
1: Das heißt also, es bleibt spannend.
0: Und wir unterstützen das Women natürlich gerne, gell? Hier auf und mit Radio Tirol und der schönsten Musik aller Zeiten.

0: Dexys Midnight Runners, Come on Eileen, der Montag mit Radio Tirol formt sich zu einem ja eigentlich recht passablen Sommertag und wir schauen, dass Sie top informiert starten, Sie frühstücken, Sie fahren schon zur Arbeit und wir klicken uns gern, blättern uns schon mal durch die wichtigsten Morgennews.
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0: 30.400 Euro, so viel soll jeder Südtiroler durchschnittlich auf dem Konto haben. Daniel Reiner, unser Redaktionsleiter.
2: Guten Morgen. Herr und Frau Südtiroler haben am meisten auf der hohen Kante. Groß auf der Dolomiten-Titelseite heute im Bild ein Sparschwein, das gerade gefüttert wird. In keiner anderen Provinz in Italien soll diese Zahl so hoch sein. Jedoch der Zuwachs bei den Ersparnissen sei oft weniger Ausdruck von Wohlstand als von Vorsicht und Konsumverzicht. Im Vergleich zu den 30.400 Euro in Südtirol sind es im Trentino 25.112. Insgesamt sind die Einlagen in der gesamten Region in den letzten 10 Jahren um 43,2% gestiegen. Das Schlusslicht dieser Aufstellung ist die Provinz Crotone mit durchschnittlich 9.679 Euro pro Kopf auf der Bank.
0: Der Dieselrabatt wird verlängert.
2: Die Regierung hat den Rabatt auf die Dieselsteuer bis zum 26. August verlängert, lesen wir gerade bei Rheinnews.it ganz oben oder auch bei Corriere.it. Gleichzeitig wird auf EU-Ebene über eine Sonderabgabe für Ölkonzerne diskutiert. Mit möglichen Mehreinnahmen sollen Verbraucher und Unternehmen bei den hohen Energiekosten entlastet werden.
0: Ja, und wir berichten auch in unseren Nachrichten. 3 Verletzte gestern in Bozen, dieser große Ast.
2: In der Nähe vom Bahnhof ist der Ast einer Ulme abgebrochen und auf die Laurinstraße gekracht. Getroffen wurde eine italienische Familie. Eine Person soll schwer verletzt, die 2 anderen leicht verletzt ins Krankenhaus gebracht worden sein. Die Feuerwehr hat dann den tonnenschweren Ast entfernt. Meldungen dazu in allen lokalen Medien heute groß auch zu lesen auf der Alto Adige Titelseite.
0: Wir schauen auf die internationalen Medien zum Zollstreit USA gegen Kanada.
2: Der Zollstreit eskaliert, lesen wir auf Spiegel Online. Kanadas Premier habe seine Unterhändler abgezogen und spricht von einem Handelskrieg, sein Kurs sei riskant, aber seine Landsleute würden hinter ihm stehen. Auf BBC.com lesen wir dazu die Aussage von Donald Trump im Titel: Kanada wolle die Vorteile eines US-Bundesstaats genießen, ohne einer zu sein.
0: Und wir klicken uns noch rein in diesen schwarzen August in Russland.
2: In Russland würden die Sorgen vor einer neuen Krise wachsen. Steigende Preise, Treibstoffengpässe und ukrainische Angriffe auf wichtige Infrastruktur sorgen für Unzufriedenheit in der Bevölkerung. Der Titel bei CNN.com. Präsident Wladimir Putin spiele die Probleme zwar herunter, Beobachter sprechen aber von einem besonders schwierigen Sommer in Russland. Zudem warnt die Ukraine, dass Russland weitere 300.000 Soldaten für den Krieg mobilisieren könnte.
0: Top informiert, immer um diese Zeit mit uns. 7:30. Guten Morgen.
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Some Girls Raise hier auf Radio Tirol. Und das Land wacht schön langsam auf. 7:30 haben wir es. Einige Baustellen beschäftigen uns gleich und überhaupt sind Sie gleich top informiert mit Radio Tirol. Nice Status Quo. Guten Morgen.

0: 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Gleich The Weather Girls und Cliff Richard auf Radio Tirol. 7:45 haben wir es. Schönen guten Morgen.
1: 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Guten Morgen, ich bin Florian Scheringer. Die Regierung hat den Tankrabatt verlängert, aber nur um 2 Tage. Das heißt, der Rabatt von 17 Cent pro Liter Diesel läuft bis inklusive übermorgen. Nachdem gestern in Bozen ein riesiger Ast auf die Straße gekracht ist und 3 Menschen verletzt hat, überprüft die Stadtgärtnerei heute die anderen Bäume der Umgebung, damit sich so ein Fall nicht wiederholt. Die Freiheitlichen wollen das gesamte Unterland, außer Bozen, Leifers und Brandzoll, an den Wahlkreis Meran anschließen. So würde eine Teilung verhindert. Und der Landtagsabgeordnete Leiter Reber fordert, dass es in Südtirol überhaupt nur einen großen Wahlkreis mit Verhältniswahlrecht gibt. Der Besitzer der Bar in Crans-Montana, wo beim Brand in der Silvesternacht 41 Menschen gestorben sind, sitzt jetzt im Gefängnis. Und zwar wegen häuslicher Gewalt gegen seine Frau. Gegen beide wird nach wie vor wegen fahrlässiger Tötung und Brandstiftung ermittelt. Im Bergdorf Alpbach in Nordtirol startet heute das Europäische Forum Alpbach. In den kommenden Tagen werden tausende Teilnehmer aus aller Welt erwartet. Es geht um Politik, Wirtschaft und Wissenschaft.
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0: Montag früh, 7.35 Uhr. Einige Baustellen sind schon eröffnet worden. Dominik Reich.
3: Auf der Mebo in Fahrtrichtung Bozen stockt es zwischen Vilpern und Derlan und wegen Arbeiten gesperrt. In Meran die Laurinstraße vom Kreuzungsbereich Karl-Wolf-Straße bis zum Kreuzungsbereich Goethestraße. Und in Bozen gesperrt der Moritzinger Weg zwischen dem Blutspenderplatz und der Meraner Straße.
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3: Bisschen bewölkt geht's stellenweise los, Hochnebel, das kriegt die Sonne aber schon hin. Lido-Saisonkarte, also wieder ausnutzen, die Temperaturen steigen auf 25 bis 30 Grad, also Badewetter, einzelne Gewitter sind am Nachmittag unterwegs. Jetzt meldet Sterzing 13 Grad, Bruneck 15, Brixen und Schlander 16 und Bozen und Meran 19 Grad.
0: Guten Morgen.
2: 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Beach Boys.

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Where the Girls, Radio Tirol hier mit Deborah Sparwa. Einen schönen guten Morgen und das ist heute ein Tag, ich meine, das ist eigentlich unser Tag, der Tag der Dosenöffner. Sie verstehen mich? Also ich glaube, Sie verstehen mich schon, gell? Schönen guten Morgen und gutes Aufstehen mit uns, gleich mit Simple Minds. Don't you forget about me. Und

0: Guten Morgen.
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0: Noch die Lederhosen ein letztes Mal glatt polieren, Dirndl zurechtzupfen, Frisur passt. Der Ritten hat heute Feiertag.
1: Bartelmei, da siehst du nie, da kennst du nie. Die Viecher kannst du unschauen, wenn dir halt gefällt. Kropfen, halt oben die Wangen noch die besten.
2: Das ist eine alte Tradition, das ist ein Ritten Nationalfeiertag.
3: Unbedingt Bartelmei gehen, haben gehen wir alle, jedes Jahr.
0: Und wer weiß, was da passiert da oben auf der Alm?
4: Wer zu Bartelmei keine findet, findet das ganze Jahr keine.
0: Und jetzt geht's los mit den berühmt-berüchtigten Kirtagen, gell? Also nach Bartelmei ist vor den Pharmakirchtag. Oje, oje. Starten Sie gut in die Woche mit Radio Tirol.

0: Baccarat. Guten Morgen mit Radio Tirol und da wartet heute noch so viel auf Sie. Von uns gibt's gleich die Bee Gees, Sunny und Cher sind mit dabei. Die schönste Musik aller Zeiten. 8 Uhr, jetzt erstmal Zeit für Nachrichten.
1: Doch kein Seniorenfahrverbot auf der Autobahn. Waldbrand in den USA, zehntausende Menschen evakuiert. Das Wetter teils sonnig, teils bewölkt. Ich bin Florian Scheringer, guten Morgen.
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1: Die starken Einschränkungen für Senioren beim Autofahren kommen doch nicht. Das Verkehrsministerium hatte ja unter anderem vorgeschlagen, dass Menschen über 85 nicht mehr auf Autobahnen fahren dürfen und dass sie überhaupt nur in einem Radius von 100 Kilometern rund um ihren Wohnort fahren dürfen. Jetzt rudert Verkehrsminister Salvini zurück. Man wolle alte Menschen nicht bestrafen, heißt es in einer Aussendung. Bleiben wir beim Thema Autofahren. Tanken ist ja im Moment extrem teuer. Die Regierung in Rom greift uns deshalb jetzt doch ein kleines bisschen länger unter die Arme als ursprünglich geplant. Stefanie Terzer, es geht um den Tankrabatt. Der wurde jetzt verlängert.
3: Ja, allerdings nur um 2 Tage, also bis übermorgen. Damit bekommen wir bis Mittwoch einen Skonto von 17 Cent für den Liter Diesel. Der Rabatt hätte heute auslaufen sollen. Wirtschaftsminister Giorgetti hat ihn nun doch noch einmal verlängert. Wie es danach weitergeht, ist unklar. Die Opposition in Rom etwa fordert Sondersteuern für die großen Energiekonzerne, um damit dauerhaft günstigeren Treibstoff zu finanzieren.
1: Im Zuge der Diskussion um die Wahlkreisverschiebung im Unterland gibt es neben viel Kritik jetzt auch einige Alternativvorschläge. Der parteilose Landtagsabgeordnete Andreas Leiter-Reber fordert, dass es bei Parlamentswahlen in Südtirol überhaupt nur einen Wahlkreis geben sollte. Dann würden die Kandidaten nach dem Verhältniswahlrecht gewählt. Und das würde die politische Realität Südtirols besser widerspiegeln, findet Leiter-Reber. Die Freiheitlichen hingegen wollen den Senatswahlkreis Unterland noch viel weiter verkleinern, sodass nur noch Bozen, Leifers und Brandzoll drin sind, die mehrheitlich italienischsprachig sind. Alle anderen Überrätscher- und Unterlandlergemeinden sollten an den Wahlkreis Meran angeschlossen werden und einen sogenannten Wahlkreis an der Edge bilden, so die Freiheitlichen. Wer heute durch Bozen spaziert, der hat wohl ein etwas mulmiges Gefühl in der Nähe von großen Bäumen. In der Laurinstraße war ja am Nachmittag ein riesiger Ast abgebrochen und hatte 3 Menschen getroffen. Eine Frau und ihr Kind wurden leicht verletzt, ein etwa 50-jähriger Mann schwer. Die betroffene Ulme war innen offenbar morsch. Jetzt schaut sich die Stadtgärtnerei alle Bäume in der Umgebung an, da hängen ja viele Äste über der Straße. Die Gärtner überprüfen die Gesundheit der Bäume, damit sich so ein Vorfall wie gestern nicht wiederholt. Wegen der schweren Brände im US-Bundesstaat Nevada sind jetzt 42.000 Menschen evakuiert worden. Weitere 45.000 sollen sich auf eine Evakuierung vorbereiten. 6 Menschen, darunter 3 Feuerwehrleute, sind verletzt worden. Mittlerweile wurde bestätigt, dass das Feuer von Menschen verursacht wurde. Seit Samstagvormittag versucht die Feuerwehr, die Flammen zu löschen. Es ist aber heiß, trocken und windig. Und ein Ende ist vorerst nicht in Sicht, heißt es von der Feuerwehr vor Ort. Bei uns in Südtirol ist es heute dagegen wechselhaft. Gleich mehr zum Wetter.
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0: Die Sonne lässt sich heute ein bisschen Zeit oder ist gemütlich unterwegs, Dominik Reich.
7: Ein bisschen verschlafen, teilweise eingepackt, eingebettet im Hochnebel. Das Nebelbett verschwindet im Laufe des Vormittags, dann hat die Sonne ihre starke, wache Phase. Am Nachmittag tauchen einige Gewitterwolken auf, nass wird es aber nicht überall, oft bleibt es auch trocken. Die Temperaturen steigen auf 25 bis 30 Grad. In Girlan hat es jetzt 19 Grad, in Parcinza 18, in Weitental 16 und in Ayers 14 Grad.
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7: 1 Kilometer Stau auf der Mebo in Fahrtrichtung Bozen zwischen Vilpien und Derlan wegen Arbeiten. Gut 5 Minuten länger dauert es, es geht nur einspurig weiter. Achten Sie aufs Stauende gleich nach der Vilpianer Einfahrt. Sonst gibt's kurze Verzögerungen im Berufsverkehr, aber keine extrem langen Staus auf den Stadtzufahrten. Auf der Jaufenpassstraße bei Kalch gibt's eine Einbahnregelung und zeitweilige Sperren bis zu 30 Minuten wegen Arbeiten. Grünes Licht von der Brennerautobahn. Noch unsere Verkehrshotline 800 17 50 50. Eine gute Fahrt.
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0: Guten Morgen. Wird es Zeit, so die ersten Sommerklamotten schon langsam verräumen? Oder wir packen alles rein in einen ganz speziellen Sack. Sacco Paco. Noch nie davon gehört. Also sich selbst befreien, sag ich mal, und anderen wirklich Gutes tun. In gut 10 Minuten weihen wir sie gerne ein. Schönen guten Morgen.

0: Moki hier auf Radio Tirol, die schönste Musik aller Zeiten und sofort informiert, wenn es passiert. Ganz wichtige Meldung jetzt, Dominik Reich.
1: Ein Blitzer gerade hereingekommen in Burgstall auf der Bahnhofstraße bei der Dorfeinfahrt von der Mebo kommend.
0: Ja, wir sagen ja, starten Sie in aller Ruhe in den Montag mit Radio Tirol.

0: Die schönste Musik aller Zeiten hier auf Radio Tirol. Schönen guten Morgen von mir, Deborah Sparber. 17 nach 8 haben wir es und jetzt wird langsam wieder ausgemistet daheim.
1: Du tust Sachen rein, was du nicht mehr magst, was du vielleicht eben schon lange im Schrank hast und in ein halt Bekleidungsleichen. Und dann tut man es ja viel lieber außen, weil man weiß, vielleicht hat jemand anders eine Freude damit.
0: Die Angelika aus Brixen ist mit dabei in der Tauschgruppe auf WhatsApp. Sacco Paco. Circa 460 blaue Taschen sind auf Reisen durchs ganze Land, wechseln alle paar Tage ihren Besitzer. Das ist eben Sacco Paco. Nennt sich das Ganze. Nicht mehr getragene Kleidung wird eben über diese Gruppe einfach getauscht. Sandra Costa aus Brixen betreut das Projekt.
1: Also die Taschen sind von Brixen bis Finchgau bis Buschertal, also den ganzen Südtirol. Es gibt eine WhatsApp-Gruppe. Und so, wenn du die Tasche reintust in die Gruppe, dass du eine Tasche hast, nach nicht einmal 5 Minuten sind die Taschen schon wieder weg. Und eben, man kann sich eine leere Tasche holen. Oder sonst kann man natürlich in eine Tasche, was schon zirkuliert, einfach Sachen dann reintun.
0: Cool, oder? Komplett kostenlos das Ganze. Und auf jeden Fall mal einen Versuch wert. Es gibt einen Instagram-Account, Sacco Paco. Einfach mal googeln und mitmachen, ausprobieren.

0: Die Bee Gees und Night Fever. Die Sonne kommt schon noch raus. Es wird ein guter Montag. Schönen guten Morgen mit Radio Tirol.
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The Mechanics. Der Schulweg in ein paar Wochen, der Arbeitsweg heute schon und immer gern mit dabei, Radio Tirol. Simon & Garfunkel, Cecilia. Guten Morgen. Halb neun haben wir es mittlerweile.

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1: Top informiert mit uns, jetzt um kurz nach 8:30.
2: 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Guten Morgen, ich bin Florian Scheringer. Die befürchteten Einschränkungen für Senioren im Straßenverkehr kommen doch nicht. Es war ja unter anderem die Rede von einem Fahrverbot auf Autobahnen. Jetzt rudert das Verkehrsministerium aber zurück. Die Regierung hat den Tankrabatt verlängert, aber nur um 2 Tage. Das heißt, der Rabatt von 17 Cent pro Liter Diesel läuft bis inklusive übermorgen. Nachdem gestern in Bozen ein riesiger Ast auf die Straße gekracht ist und 3 Menschen verletzt hat, überprüft die Stadtgärtnerei jetzt die anderen Bäume der Umgebung, damit sich so ein Vorfall nicht wiederholt. Im US-Bundesstaat Nevada werden Zehntausende Menschen evakuiert wegen großflächiger Brände. Auch 6 Verletzte gibt es. Wegen Hitze, Wind und Trockenheit gehen die Löscharbeiten nur langsam voran. Die tschechische Mannschaft Kometa Brünn hat den Eishockey-Dolomiten-Cup in Neumarkt gewonnen, mit einem Sieg gegen das Schweizer Team aus Zug.
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1: Um 8:30 der erste wichtige Blick auf die Mebo, Dominik Reich.
4: In Fahrtrichtung Bozen laufen Mäharbeiten zwischen Vilpen und Derdern. Es geht etwas langsamer voran, laut Radio Tirol-Hörern. Kolonnenverkehr wegen Arbeiten auf der Brenner Autobahn in Fahrtrichtung Süden zwischen Schönberg und Matrei. Vor allem für den Schwerverkehr staut es zurück auf der rechten Fahrspur. Und nicht so schnell, so geblitzt in Burgstall auf der Bahnhofstraße bei der Dorfeinfahrt von der Mebo kommend.
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4: Sonne und Hochnebel gibt es jetzt in der Früh. In den nächsten Stunden die Sonne mit der Ellenbogentaktik vertreibt die Hochnebelfelder. Am Nachmittag bauen sich ein paar Quellwolken auf. Die bringen vereinzelt mal ein Gewitter. Die Temperaturen steigen auf 25 bis 30 Grad. Jetzt hat es in Kurtinig und Klausen 18 Grad, in Lana 20 und in Brat 14 Grad.
1: Auf in eine neue Woche.
3: 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The Searchers.

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1: Schauen wir uns diesen Montag mal ein bisschen genauer an. Guten Morgen von mir, Deborah Sparber, Dominik Reich.
2: Guten Morgen.
1: Und los geht's.
0: Wieder.
2: Ein Tapetenwechsel tut Ihnen gut. Planen Sie etwas Spontanes.
0: Stier.
1: Seien Sie heute einfach glücklich.
0: Zwilling.
2: Gehen Sie mit Schwung an Ihre Ziele.
0: Krebs.
1: Fingerspitzengefühl ist heute gefragt.
0: Löwe.
2: Verschwenden Sie Ihre Energie nicht, geben Sie nicht immer 110%.
0: Jungfrau.
1: Nicht jeder ist so wortgewandt wie Sie.
0: Waage.
2: Nicht immer träumen, bleiben Sie lieber realistisch jetzt.
0: Skorpion.
1: Da warten heute ein paar Hürden, Sie schaffen's.
0: Schütze.
2: Ab ins Gym oder Laufschuhe rauskramen, Bewegung tut enorm gut.
0: Steinbock.
1: Also mit Kraft und Richtung geben wird dieser Montag heute tipptopp.
0: Wassermann.
2: In Ruhe zu arbeiten ist heute schwierig, verlegen Sie Ihren Arbeitsplatz.
0: Fische.
1: Prüfen Sie Informationen heute sehr, sehr sorgfältig.
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Phil Collins, Another Day in Paradise. Radio Tirol mit Deborah Sparber. Schönen guten Morgen. Also Sulden kann schon noch zulegen, gell? Knapp 8 Grad sind es da im Moment. Aber auch Bozen, knapp 22 Grad. Obwohl, perfekt zum Durchschnaufen und Durchstarten. Rein in eine neue Woche.

0: was hoch.
1: Die Sonne traut sich mehr und mehr. Guten Morgen, Radio Tirol um 9.
2: Lehrer haben noch viele Forderungen. Gibt es wieder Proteste? Um 2 Tage verlängert. Bis übermorgen gibt's den Tankrabatt noch. Das Wetter, Sonne und Wolken. Am Nachmittag gibt's ein paar Schauer. Ich bin Florian Scheringer. Guten Morgen.
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2: Auch im neuen Schuljahr könnte der Ausflugsboykott an den Schulen weitergehen, zumindest teilweise. Die Lehrerinitiativgruppe Qualitätsmarke Bildung Südtirol sagt nämlich, es sei zwar einiges erreicht worden, wie die Lohnerhöhung, aber es gebe immer noch viele Probleme. Ungleiche Gehälter, zu wenig Integrationsstunden, zu wenig Unterstützung in Klassen mit großer Sprachvielfalt. Da müsse die Landesregierung mehr tun, findet die Initiativgruppe. Für das neue Schuljahr ruft sie zwar nicht direkt zu neuen Protesten auf, sagt aber, die Lehrer sollten selbst entscheiden, ob sie Ausflüge streichen wollen. Die starken Einschränkungen für Senioren beim Autofahren kommen doch nicht. Das Verkehrsministerium hatte ja unter anderem vorgeschlagen, dass Menschen über 85 nicht mehr auf Autobahnen fahren dürfen und dass sie überhaupt nur in einem Radius von 100 Kilometern rund um ihren Wohnort fahren dürfen. Jetzt rudert Verkehrsminister Salvini zurück. Man wolle alte Menschen nicht bestrafen, heißt es in einer Aussendung. Der Tankrabatt, mit dem wir einen Skonto von 17 Cent pro Liter Diesel an der Zapfsäule bekommen, ist verlängert worden, allerdings nur bis übermorgen. Der Rabatt hätte heute auslaufen sollen. Jetzt hat Wirtschaftsminister Giorgetti mit einem Dekret verfügt, dass er noch 2 Tage länger gilt. Wie es ab Donnerstag weitergehen soll, das ist noch unklar. Die Opposition in Rom fordert Sondersteuern für die großen Ölkonzerne, um den Tankrabatt dauerhaft finanzieren zu können. Hitzewellen, Dürren, Waldbrände und plötzlicher Starkregen. Europa ist der Kontinent, der sich am schnellsten erwärmt. Ein deutscher Klimaforscher rechnet damit, dass wir uns künftig häufiger auf Extremwetter einstellen müssen. Claudia Wächter berichtet.
4: Dieser Sommer könnte das neue Normal werden. Was früher alle 500 Jahre vorkam, das tritt heute schon alle 50 Jahre auf, sagt der Experte. Also zum Beispiel sinnflutartiger Regen, ausgedörrte Felder und er fordert runter mit den Emissionen auf null, damit es nicht noch schlimmer wird. Ungewöhnlich heftig erwärmt sich gerade auch der Pazifik. Das Wetterphänomen El Niño schlägt zu. So stark wie noch nie, vermuten Forscher.
2: Im Eishockey laufen die Saisonvorbereitungen auf Hochtouren mit vielen Testspielen und kleinen Turnieren. Dazu gehört seit 20 Jahren auch der Dolomiten-Cup in der Wirt Arena in Neumarkt. Und da bleibt der Titel in tschechischer Hand. Mit einem knappen Finalsieg gegen den EV Zug aus der Schweiz hat sich nämlich Kometa Brünn zum Champion gekürt vor rund 1000 Zuschauern.
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1: Ja, kurz nach 9, 10 wollte ich jetzt schon sagen, das war schön. Nein, 9. Die Sonne kommt noch richtig in Schwung heute, Dominik Reich.
6: Anstelle des Hochnebels kommt jetzt immer häufiger die Sonne aus Grau, wird blau. Später tauchen auch noch ein paar Gewitterwolken auf, also einzelne Nasszonen gibt es am Nachmittag und Abend. Die Top-Temperaturen liegen zwischen 25 und 30 Grad. Jetzt hat es in Rifia 19 Grad, in Rasen 15, in St. Felix 14 und in St. Christina 13 Grad. Morgen der wechselhafteste Tag der Woche, immer wieder regnet, auf den Dienstag verteilt.
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6: Auf der Brenner Autobahn in Fahrtrichtung Süden immer wieder streckenweise Stau bei Baustellen zwischen Schönberg und Nösslach. Auf der Jaufenpassstraße bei Kalch wird der Verkehr einspurig geregelt wegen Arbeiten. Zeitweise wird auch bis zu 30 Minuten gesperrt. Und nicht so schnell, es wird geblitzt bei der Dorfeinfahrt von Buchstall, von Lana kommend nach der langen Geraden. Gute Fahrt!
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1: Ja, dieser Montag ist schon ziemlich stressig bei Ihnen, wenn Sie kurz Pause machen mit Ihrem Hit. Also Sie wählen, wir spielen Ihren Hit aus unserer Jukebox. Was darf es zum Montag heute sein zum Start? Die Nummer 1, sehr fein.

Oder ein bisschen mehr Schwung für Sie? Village People auf der 2, YMCA. Und dann noch die Nummer 3, damit der Combo hier, Crosby, Stills, Nash & Young, Teach Your Children. Wie gesagt, Sie wählten, wir spielten und Sie rufen mich jetzt an auf ein Ratscher. 0471 44 30 50.

0: Franz Gall hier auf Radio Tirol. Einen schönen Montag von mir, Deborah Sparber. Und mal hören, wie der Tag für die Sonja aus Brixen begonnen hat. Guten Morgen.
1: Guten Morgen. Mein Montag ganz gemütlich. Ich habe gerade gefrühstückt und jetzt werde ich auf einer Wandertour aufbrechen.
0: Okay, dann nimmst du uns mit.
1: Ja, gerne.
0: Was darf ich dir spielen? Die 1, 2 oder 3?
1: Mach mal die 2, ein bisschen schwungvoll.
0: Village People, sehr, sehr gerne.
1: Ja, danke schön.
0: Und vielleicht auf dem Rückweg von der Wanderung kommst du vorbei und holst noch dein Radio Tirol Fanpaket ab. Da ist alles dabei, was Radio Tirol zu bieten hat. An Tasse, ja. An Turmtasche und.
1: Oh, super, danke schön. Vielen Dank.

Leihliebe. Musik mit in Südtirol, Leihliebe. Max vom Milland hier auf Radio Tirol. Und wir machen einfach so weiter. Mit der schönsten Musik aller Zeiten, mit richtig guter Musik von uns. Die großen Klassiker sind jetzt dran. Eric

0: nochmal ans Meer, an den Strand mit den Beach Boys. Schönen Montag mit uns.
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0: Die schönste Musik aller Zeiten, Peter Schilling gleich und Susanne Vega.
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0: So, Montag um kurz nach 9:30. Es geht zuallererst auf die Brenner Autobahn. Dominik Reich.
2: Südwärts zwischen Schönberg und Brenner. Immer wieder stockender Verkehr wegen Arbeiten. Weiter ins Unterland auf der Straße zwischen Kurtatsch und Hofstadt ist ein Auto in die Leitplanke gefahren. Einsatzkräfte sind schon da, unter anderem auch die Feuerwehr von Benon. Rechnen Sie mit Wartezeiten. Und nicht so schnell. Es wird geblitzt bei der Dorfeinfahrt von Burgstall. Von Lana kommend nach der langen Geraden.
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2: Der Hochnebel hat keine Chance, die Sonne scheint schon im Großteil des Landes. Im Laufe des Nachmittags bilden sich ein paar Gewitterwolken, also ein paar Regenklatscher dabei. Oft bleibt es aber trocken. Die Temperaturen erreichen 25 bis 30 Grad. Morgen wechselhaft, es geht immer wieder nass durch den Dienstag.
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die neue Herbstmode schmuggelt sich schon langsam in die Geschäftsregale hinein und wir spielen Musik für Sie und die steht über den Jahreszeiten, die schönste Musik aller Zeiten bei uns auf Radio Tirol. Down on the corner. Credence.

0: Sweet for my sweets. Radio Tirol mit Deborah Sparber. Feinen Montag.
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0: Down on the Corner. Das ist der Montag mit Radio Tirol. Hallo ins Land. Ja, der Sommer neigt sich dem Ende zu. Das sind die letzten zwei Wochen, die wir noch richtig gut feiern hier bei uns auch.
1: Jetzt nur die letzten zwei Wochen hat meine Mami freigenommen und nachher unternehmen wir so Mama-Tochter-Tag. Berg gehen, vielleicht auch mal in ein Schwimmboot oder in die Stadt irgendwo hinfahren.
2: Ja, nein, ich möchte jetzt noch wieder eine schöne Zeit verbringen mit meiner Tochter, aber wenn die Schule nachher losgeht, ist sie den ganzen Tag weg.
0: Ja, dann ist sie wirklich weg, gell? Und bei Ihnen geht's mit der Urlaubszeit jetzt erst richtig los.
3: Ich habe alles vor mir. Ich muss erst denken, was ich jetzt einpacke die Woche. Ich bin im Sommer in Südtirol genossen und das geht erst jetzt los. Zuerst im Norden und nachher ins Meer.
4: Ein paar Tage relaxen. Von sehr.
0: Ja, super, gell? Und das Meer jetzt, Ende August, im September dann. Perfekt. Und immer an uns denken oder einfach immer Radio Tirol hören.

0: More Than I Can Say, Leo Sayer auf Radio Tirol. Gleich Falco, Blondie, Tanita Tikaram, Belinda Carlisle. So klingt's bei uns auf Radio Tirol. Es geht rein in den Vormittag, bestens informiert um 10 jetzt.
1: Neues Schuljahr, die Forderungen der Lehrer bleiben. Gedenkfeier 10 Jahre nach dem Erdbeben von Amatrice. Das Wetter, am Nachmittag wird's unbeständig. Ich bin Florian Scheringer, schönen Vormittag.
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1: Auch im neuen Schuljahr könnte der Ausflugsboykott an den Schulen weitergehen, zumindest teilweise. Die Lehrerinitiativgruppe Qualitätsmarke Bildung Südtirol sagt nämlich, es sei zwar einiges erreicht worden, wie die Lohnerhöhung, aber es gebe immer noch viele Probleme. Ungleiche Gehälter, zu wenig Integrationsstunden, zu wenig Unterstützung in Klassen mit großer Sprachvielfalt. Da müsse die Landesregierung noch mehr tun, findet die Initiativgruppe. Für das neue Schuljahr ruft sie zwar nicht direkt zu neuen Protesten auf, sagt aber, die Lehrer sollten selbst entscheiden, ob sie Ausflüge streichen wollen. In Amatrice, in der Region Latium, hat man heute früh der Opfer des verheerenden Erdbebens vor genau 10 Jahren gedacht. Am 24. August 2016 um 3.36 Uhr nachts hatte das Beben der Stärke 6 die Stadt erschüttert. Sie wurde fast vollständig zerstört. Mit Fackeln sind hunderte Menschen durch die Straßen gezogen, wo früher Häuser waren und jetzt nichts mehr steht. Begleitet wurde der Trauerzug von 239 Glockenschlägen, einer für jedes Todesopfer in Amatrice. Die Ukraine feiert heute 35 Jahre Unabhängigkeit von der Sowjetunion. Dazu werden in Kiew internationale Gäste erwartet, wie der britische Premierminister Burnham und EU-Ratspräsident Costa. Der Jahrestag steht natürlich im Zeichen des Kriegs mit Russland, der jetzt schon 4,5 Jahre lang dauert. Ulf Mauder berichtet.
3: Die Ukraine erwartet heute vor allem weitere Unterstützung von ihren westlichen Verbündeten. Präsident Zelensky erhofft sich für die Verteidigung gegen den russischen Angriffskrieg die schnelle Freigabe von Milliarden der EU, aber auch zusätzliches Geld von Deutschland und Frankreich. Der neue britische Premier Burnham will in Kiew Hilfe bei der Produktion weitreichender Raketen verkünden. Derweil gehen die Angriffe auf beiden Seiten weiter.
1: Europa muss sich nach Einschätzung eines deutschen Klimaforschers wegen der starken Erwärmung des Kontinents künftig auf besonders viele Extremwetterereignisse einstellen. Extreme, die früher alle 500 Jahre aufgetreten seien, könnten heute etwa alle 50 Jahre vorkommen, so der Forscher. Emissionen müssten auf Null gebracht werden. Solange noch klimaschädliche Gase wie Kohlendioxid ausgestoßen werden, würde die Atmosphäre weiter aufgeheizt. Im Eishockey laufen die Saisonvorbereitungen auf Hochtouren mit vielen Testspielen und kleinen Turnieren. Dazu gehört seit 20 Jahren auch der Dolomiten Cup in der Wirth Arena in Neumarkt. Und da bleibt der Titel in tschechischer Hand. Mit einem knappen Finalsieg gegen den EV Zug aus der Schweiz hat sich nämlich Kometa Brünn zum Champion gekürt vor rund 1000 Zuschauern. Und mit Sonne und Wolken geht's durch den Vormittag. Die weiteren Wetteraussichten gibt's gleich.
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0: Ja, der Hochnebel zieht sich galant zurück. Dominik Reich.
6: Ist so, Seitegerücht sozusagen, hat sich an die Berghänge geheftet. Später kommen noch ein paar Gewitterwolken dazu, also teils sonnig, teils auch mal nass der Nachmittag. Heiß wird stellenweise bei 25 bis 30 Grad. Jetzt hat es in Hintermartell 10 Grad, in Corvara 15, in Milland 20 und in Malz 18 Grad. Morgen geht's drüber weiter, ein regnerischer Dienstag, vor allem bis zum Mittag. Am Nachmittag auch mal ein, zwei Sonnenstrahlen bei 22 bis 27 Grad.
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6: Auf der Brenner Autobahn in Fahrtrichtung Süden mehrere Kilometer Kolonnenverkehr und auch immer wieder Stau zwischen Schönberg und Brenner wegen Arbeiten. Weiter auf die Bustertaler Staatsstraße bei der Ortsdurchfahrt von Kienz und von Berchadarzlänger wegen Überlastung in beiden Fahrtrichtungen. Sichere Fahrt.
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0: Hallo, schönen Montag. Viermal richtig schön den Ausblick genießen. Viermal. Vier geniale Ausblicke haben Sie, wenn Sie zur Leiteralm wandern. Ich zeige sie Ihnen. In gut einer Viertelstunde. Einfach da bleiben.

Kommissar hier auf Radio Tirol. Wer geht mit auf einen Café? Ich bin dir ein paar Hit-Runden. Tanita Tikaram gleich und hier Blondie.

0: Schönste Musik aller Zeiten hier auf Radio Tirol und sofort informiert, wenn es passiert. Ein wichtiger Blick jetzt ins Bustertal auf die Stadtstraße zum Unfall. Dominik Reich.
1: Bei St. Lorenzen bei der Brunecker Stadteinfahrt West ist der Unfall passiert. Einsatzkräfte sind schon alarmiert. Unter anderem auch die Feuerwehr von St. Lorenzen. In beiden Fahrtrichtungen staut schon ein paar hundert Meter zurück. Bitte hier besonders aufpassen. Achtung, Unfall auf der Bustertaler Stadtstraße bei Bruneck West.
0: Sichere Fahrt mit uns.
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0: Also der eine Weg über Steineck, Muthöfe Richtung Leiteralm. Schon mal ein Traum und was für eine Aussicht. Dann Leiteralm. Sitzen wir uns hin, essen was, trinken was. Aussicht Nummer 2 genießen. Dann zum Korblift, damit fahren. Aussicht genießen, das wäre dann die dritte Aussicht. Und dann geht's zurück zu den Muthöfen. Wieder Aussicht Nummer 4. Die Leiteralm in der Texelgruppe. Ja, schön gelegen am Meraner Höhenweg beim Karl. Hallo.
4: Hallo, schönen guten Morgen da von der Leiteralm. Ah, das schaut richtig gut aus. Wir haben jetzt richtig schon stehen Sonder auf der Rastau. Die Trasse ist hergerichtet. Wir sind schon am Knädel machen. Heute gibt es ein paar frische Leberknädel und ein paar Pfifferlingknädel machen wir gerade. Und ja, wir sind gerichtet und freuen uns auf die ersten Gäste.
0: Mhm. Du, ich habe gerade ein bisschen was vorweggenommen da, von wegen Aussicht zu dir, bei dir. Deine Wanderung zu dir geht jetzt nicht von Dorf Tirol aus, sondern von der anderen Seite. Schieß los.
4: Also, man kann ja auch vom Bisfelau, also Ortsteil, was zu Algun gehört, gehen wir noch über den Felsenweg auf die Muthäfe um. Und wie die Muthäfe über den Maraner Höhenweg auf der Leiteralm her. Noch sind wir bei 2,5 bis 3 Stunden.
0: Ja, super, gell. Und ich habe es gesagt, vorweggenommen, die Kulisse, die Aussicht ist echt genial.
4: Ja, sehr spektakulär. Wenn man da direkt noch Richtung Muthäfe umgeht, hat eine wunderschöne Aussicht auf den ganzen Edgetal. Wir sind direkt oberhalb von Maran oder Algun oder Dorf Tirol. Sieg um ihn auch bis auf die ersten Dolomitenausläufer wie den Rosengarten und den Lattemach. Und ja, einfach ein wunderschönes Panorama, sagen wir.
0: Ein bisschen aufpassen, gell, wenn nicht schwindelfrei ist, aber sie schaffen das schon. Die Leiteralm oberhalb vom Fellau über die Muthöfe zu erreichen. Schreiben wir uns auch nochmal auf die Wanderliste hinzu. Die Wandersaison ist ja jetzt erst richtig gestartet.
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0: I promise myself. Nick Kamen bei uns.
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0: Um kurz nach 10:30, es geht auf die Pustertaler Startstraße. Ein Update zum Unfall dort. Dominik Reich.
2: Bei Bruneck West ist der passiert. Einsatzkräfte sind da. Es staut vor allem mehrere hundert Meter in Fahrtrichtung Hochpustertal zurück. Es geht ersten Informationen zufolge einspurig weiter. Überlastet ist sonst die Pustertaler Startstraße. Bei Berka in Fahrtrichtung Immichen. In beiden Fahrtrichtungen dauert es länger bei der Ortsdurchfahrt von Kienz. Stau gibt es auch auf der Mebo in Fahrtrichtung Bozen zwischen Lana und Gargazon, circa 1 Kilometer Kolonne. Weiter noch auf die Brennerautobahn nach Nordtirol. Wegen Arbeiten immer wieder stockender Verkehr und auch Stau zwischen Schönberg und Brenner. Falls Ihnen sonst was auffällt, die Radio Tirol Verkehrshotline 817 50 50.
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2: Wir genießen die Augustsonne im ganzen Land. Ein paar Wolken sind schon zu sehen und die werden auch immer noch größer. Einzelne Gewitter gibt es am Nachmittag bei spätsommerlichen 25 bis 30 Grad. Morgen regnet es, vor allem bis zum Mittag in vielen Landesteilen. Am Nachmittag lockert es auch mal auf. Die Temperaturen gehen zurück auf 22 bis 27 Grad.
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0: Summer Dreaming, Katie und I hier auf Radio Tirol. Und die Stimmung, ja, ist schon mega, klar.
1: Wartel mei. Da siehst du nie, da kennst du nie. Die Viecher kannst du anschauen, wenn dir halt gefällt. Kropfen, halt oben die Wangen noch die Besten.
2: Das ist eine alte Tradition, das ist ein Rittner Nationalfeiertag.
3: Unbedingt Wartel mei gehen, haben wir alle, jedes Jahr.
0: Ja, der Rittner an sich ist leer, gell, die Dörfer, weil alle oben sind am Rittnerhorn und drumherum. Und wer weiß da oben auf der Alm?
4: Wer zu Wartel mei keine findet, findet das ganze Jahr keine.
0: Und nach Wartel mei. Im Fall gibt es ja noch den Sahner Kirchstück, der nächste schöne, willkommene Ausnahmezustand.
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So vergeht der Montagvormittag. Gleich geht's rein in die letzte Vormittagsstunde und dann ruft auch schon die Mittagszeit. Immer gern mit Radio Tirol. Die schönste Musik aller Zeiten begleitet sie. Aber gleich. Und Toto hier. Schönen Montag.

0: Can't take my eyes off you. Tina Charles auf Radio Tirol. Erike Boveri, Aha sind gleich mit dabei. Die Beatles, Radio Tirol Nachrichten jetzt um 11.
1: Bozen will Touristenautos aus der Stadt verbannen. 2 Tote bei Flugzeugunglück in Österreich. Das Wetter größtenteils sonnig, dazu ein paar Wolken. Ich bin Florian Scheringer, schönen Vormittag.
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1: In Bozen kommt es regelmäßig zum Verkehrskollaps, vor allem wenn es regnet. Jetzt im Sommer sind viele Touristen da und die wollen bei Schlechtwetter in der Stadt einkaufen. Das soll jetzt ein Ende haben, sagt der Bozener Bürgermeister Corarati. Er hat seine Forderung erneuert, Touristenautos an verkehrsintensiven Tagen aus dem Stadtzentrum fernzuhalten, um den Pendlern Vorrang zu geben. Er schlägt vor, dass man nur noch mit einem speziellen Ticket in die Stadt kommt und ansonsten außerhalb parken muss. In den kommenden Tagen will er gemeinsam mit dem Stadtrat, der Polizei und Technikern eine Lösung finden. Die Lehrerproteste sollen weitergehen. Die Initiativgruppe Bildung am Abgrund will sie auch im neuen Schuljahr fortsetzen. Für die Schüler könnte das ein weiteres Jahr ohne Ausflüge bedeuten. Die Gruppe ruft die Lehrer dazu auf, auf mehrtägige Schulfahrten komplett zu verzichten und maximal einen Lehrausflug pro Klasse zu machen. Damit solle auf die vielen Probleme aufmerksam gemacht werden, die es am Bildungsbereich trotz einiger Fortschritte immer noch gäbe, heißt es von Bildung am Abgrund. Anders sieht das die Gruppe Qualitätsmarke Bildung Südtirol. Sie sagt, man solle es den Lehrern selbst überlassen, ob sie die Ausflüge boykottieren wollen oder nicht. In der Nähe von Krems in Niederösterreich sind 2 Kleinflugzeuge in der Luft zusammengestoßen und abgestürzt. Die beiden Piloten sind dabei gestorben. Die Maschinen waren nach dem Absturz in Brand geraten. Flugzeugteile sind auf einem Flugplatz verteilt. Laut ersten Informationen waren außer dem Piloten keine weiteren Insassen an Bord der beiden Maschinen. Beim deutschen Autoriesen Volkswagen kriselt es ja schon länger. Die Lage wird aber immer angespannter. Jetzt kommt harte Kritik von der Belegschaft. Sie sorgen sich nicht nur um ihre Jobs, sondern auch um die Kommunikation nach außen. Uli Reitinger berichtet.
3: Wegen der desaströsen Kommunikation nach außen durch den Vorstand seien die Mitarbeiter und deren Familien verunsichert und verängstigt, so heißt es in einem eigentlich firmeninternen Artikel. Schon länger ist bekannt, dass bis 2030 rund 50.000 Stellen in Deutschland wegfallen sollen. Diese bereits geplanten Einsparungen reichen allerdings nicht aus. Also wie schlimm wird's tatsächlich? Ab morgen gibt's 9 Betriebsversammlungen, hier könnte es Details auch zu möglichen Werksschließungen geben.
1: In Amatrice in der Region Latium hat man heute früh der Opfer des verheerenden Erdbebens vor genau 10 Jahren gedacht. Am 24. August 2016 um 3.36 Uhr nachts hatte das Beben der Stärke 6 die Stadt erschüttert. Sie wurde fast vollständig zerstört. Mit Fackeln sind hunderte Menschen durch die Straßen gezogen, wo früher Häuser waren und jetzt nichts mehr steht. Begleitet wurde der Trauerzug von 239 Glockenschlägen, einer für jedes Todesopfer in Amatrice.
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0: Ja, die Sonne hat jetzt richtig gut laufen. Dominik Reich.
5: Der Hochnebel ist vergessen. Jetzt warten ein paar sehr sonnige Stunden auf uns. Aus Quellwolken gibt es am Nachmittag vereinzelt auch mal ein Gewitter. Das Ganze bei 25 bis 30 Grad. Jetzt messen wir in Derlan 24 Grad, im Flersch 17, in Laas 21 und in Doblach 18 Grad. Morgen geht's grau, trüb und regnerisch weiter.
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5: Einspurig geht's weiter auf der Bustertaler Staatsstraße bei Brunnenquest nach einem Unfall mit LKW und Auto. In Kürze wird wieder freigeräumt sein, laut Feuerwehr. Wir halten Sie auf dem Laufenden. Sonst staut's zwischen St. Sigmund und St. Lorenzen bei der Ortsdurchfahrt von Kienz in beiden Fahrtrichtungen immer wieder. Auf der Brennerautobahn südwärts schon seit Stunden immer wieder Stau, einmal wegen der Lueck-Baustelle. Insgesamt aber einfach viel los zwischen Schönberg und Brenner. Weiter in Fahrtrichtung Süden auch immer wieder Überlastungskolonnen zwischen Bozen-Nord und Rovereto Süd. Stau wegen der Überlastung auch auf der Mebo in Fahrtrichtung Bozen zwischen Lana und Gargazon und auf der Finchgau-Staatsstraße in Fahrtrichtung Meran, abschnittsweise zwischen Kastelwell und Forst. Viel Geduld und sichere Fahrt.
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0: Es war jetzt ein Marathon durch den Morgen, der Vormittag, auch so gut wie rum. Einmal kurz zurückschalten und dann Vollgas in die Mittagszeit.

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0: Musik durch den Vormittag, Radio Tirol mit Deborah Sparber. Und was dieser Montag heute noch alles zu bieten hat,
1: scheint bei den Favoriten.
2: Da wird schon den ganzen Tag lang gefeiert. Bartholomäus, der Schutzpatron der Hirten und der Bauern. Untertags wird das Almenvieh zusammengetrieben und begutachtet. Da wird Gorsel geschnölzt, die Saltner sind unterwegs. Von der Schirnwiese geht's dann ab Nachmittag ins Festzelt nach Bämmern. Wolfgang Stabler von den Rittnerburm.
3: Bartholomäus ist auf dem Rittenhals zu, beziehungsweise als Städtkopf. Ja, das ist mittlerweile ein Treffpunkt und Fest für alle. Das heißt, früher seien es die Bauern gewesen, jetzt seien es die Verwandten für die Bauern. Die Gäste kommen, die Einheimischen kommen, alle möchten sich das anschauen.
2: Da gibt es einen Bauernmarkt, viel Musik, Kinderprogramm. Also da geht bis lange in den Abend hinein keiner heim.
4: Bei uns in Unterland.
2: Kirchtag in Montan. Auch hier wird der Schutzpatron, der heilige Bartholomäus, gefeiert. Und zwar ordentlich. Das ganze Dorf auf den Beinen. Festbeginn ab 18 Uhr.
1: Heint in Bozen.
5: Whisky and ginger makes me feel so fine. Whisky and ginger is a friend of mine.
2: Heißt wieder Lune Live. Immer montags bis Ende August gibt's Live-Musik, immer an einem anderen Platz in Bozen. Heute auf dem St. Vigil-Platz. Country Folk Blues mit Whisky and Ginger. Von 20 bis 22.30 Uhr.
3: Heint bei uns im Burghofland.
2: Die langen Einkaufsabende. Die machen den Sommer erst so richtig lebendig. Heute in Dorf Tirol, da sind die Geschäfte auch abends offen zum Shoppen. Und natürlich geht's auch sonst gesellig zu. Musik gibt's, Kinderunterhaltung, Ratschen, Urns trinken. Den Sommer einfach nochmal so richtig feiern. Von 20 bis 23 Uhr.
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3: Um 11:45 auf der Brenner Autobahn, da ist sehr viel los. Dominik Reich.
4: Auf einer Strecke von mehreren Kilometern zwischen Matrei und Nösslach immer wieder Stau, Zeitverlust mindestens eine Viertelstunde. Sonst auch ganz schön viel Bewegung, viele unterwegs. Zwischen Klausen und Rovereto Süd geht es teilweise auch immer wieder deutlich langsamer voran. Dann die nächste Staustrecke, die Bustertaler Staatsstraße zwischen Oberfintel und Bercha. In beiden Fahrtrichtungen immer wieder Kolonne wegen Überlastung. Und genauso stockt es auf der Finchgau Staatsstraße in Fahrtrichtung Meran zwischen Naturns und Rabland.
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4: Das ist feines Spätsommerwetter, die Sonne scheint. Im Laufe des Nachmittags bauen sich ein paar Gewitterwolken auf, also ein paar Nassfelder gibt es am Nachmittag und Abend bei 25 bis 30 Grad. Aktuell messen wir in Gargazon 25 Grad, in Sand in Taufers 21, in St. Valentin auf der Heide 18 und in Deutschenhofen 16 Grad. Wolken, Regen, Gewitter, das ist das Wetterprogramm für morgen. Die Temperaturen dann etwas kühler unterwegs bei 23 bis 28 Grad.

0: Der Radio Tirol Vormittag, ein Hallo von mir, Deborah Spauber. Wir Südtiroler sind ganz schön reich. Also wir sollen ja so im Durchschnitt 30.400 Euro auf dem Konto haben. Die neueste Studie sagt das eines nationalen Verbraucherschutzverbandes für Bankkunden. Damit sind wir die italienweite Nummer 1. Wie kommen diese Zahlen zustande? Stefanie Dachzer in unseren Nachrichten.
1: Ja, das haben wir uns heute auch gefragt. Sind wir so gute Sparer? Gönnen wir uns nichts oder verprassen die anderen ihr Geld? Gleich sprechen wir mit Finanzexperten über das Thema und wir fragen nach, ob wir wirklich so reich sind, wie es die Zahlen behaupten.
0: Besonders interessantes Mittagsmagazin heute, wie immer ab Punkt 12.
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1: Schönen guten Tag, ich bin Stefanie Derzer. 30.400 Euro auf dem Konto. Sind wir hier in Südtirol wirklich so reich? Und geteilter Wahlkreis Unterland, warum jetzt die Alternativen kommen? Angeblich sind wir hier in Südtirol die reichsten Menschen in ganz Italien. Laut einer Studie hat jede und jeder von uns im Durchschnitt 30.400 Euro auf dem Konto. Vermutlich haben jetzt auch Sie ein Fragezeichen im Gesicht und beginnen zu zählen und zu rechnen. Es kommt noch dicker. Stefan Perini, der Direktor des Arbeitsförderungsinstitutes AFI, sagt nämlich:
2: Das ist nur das Finanzvermögen, denn dann kommt eigentlich das Sachvermögen dazu. Also das, was die Leute besitzen in Immobilien, in Grundstücken und dergleichen. Also man hat hier eine Situation in Südtirol, dass circa 2/3 des Reichtums, sagen wir so, in Immobilien und Grundstücken gebunden ist und das Finanzvermögen macht circa 1/3 aus.
1: Falls Sie sich an dieser Stelle fragen, was Sie falsch machen, seien Sie beruhigt. Es sind nämlich nur wenige, die sehr viel haben. Das bestätigt auch Stefan Perini. Und dass alle Menschen hier in Südtirol so viel Geld auf dem Konto haben, ist einfach nicht wahr. Das sagt Florian Kiesel, Wirtschaftsprofessor der Uni Bozen.
3: Das wäre zwar wünschenswert, 30.400 Euro auf dem Konto zu haben. Allerdings muss man überlegen, das ist ein Durchschnittswert. Das heißt, wenn einer 0 Euro auf dem Konto hat, hat ein anderer dann dementsprechend doppelt so viel wie 30.400 Euro. Also man muss leider überlegen, das ist nur ein Durchschnitt. Und wenn eben wenige sehr viel haben, heißt das, dass andere vielleicht gar nichts haben oder ein Konto im Minus.
1: Ähnliches sagt auch der Soziologe Christoph Kircher. Diese 30.400 Euro sind ein Mittelwert. Und ein Mittelwert zeigt nicht, wie dieses Geld tatsächlich verteilt ist.
4: Was man zum Beispiel auch berücksichtigen müsste, ist, was denn die Schuldenquote sind, wie viele Schulden zurückzubezahlen sind, was das Investitionsverhalten ist, also wie viel Geld man am Konto liegen lässt und so weiter. Also ich denke, das ist einfach eine sehr grobe Aussage und die sollte man zumindest so, wie sie gerahmt worden ist, nicht so ernst nehmen.
1: Pro Kopf liegt die Verschuldung der Südtiroler deutlich über dem italienischen Schnitt. Jeder Südtiroler schuldet der Bank im Schnitt 27.000 Euro. Mit dem Kontoguthaben auf der anderen Seite von 30.000 Euro geht sich dann am Ende eine schwarze Null aus. Die Schuldnerberatung der Caritas betreut jedes Jahr mehr als 1.000 Menschen in Südtirol, die es mit ihrem Geld nicht über die Runden schaffen. Sie können von 30.000 Euro nur träumen, sagt Werner Niederbrunner von der Schuldnerberatung in Bruneck.
5: Bei uns kommen natürlich vor allem Menschen mit finanziellen Schwierigkeiten und die haben eben kaum irgendetwas auf der hohen Kante, eher umgekehrt.
1: Wie viel die Menschen in Südtirol tatsächlich auf ihren Konten haben, lässt sich so pauschal also eigentlich gar nicht sagen. Aber vermutlich gibt es mehr Kontostände unter 30.000 Euro als drüber. Die Diskussionen um den Wahlkreis im Unterland gehen weiter. Jetzt gibt es Alternativvorschläge zur aktuellen Aufteilung des Unterlands. Die Freiheitlichen schlagen einen großen Wahlkreis an der Etsch vor, der vom Reschen bis Salurn reicht. Das gesamte Unterland und Überetsch sollte zum Senatswahlkreis Meran-Finchgau dazukommen. Und gleichzeitig soll ein Wahlkreis Bozen-Leifers-Pranzoll geschaffen werden, wo dann ein italienischer Senator gesichert werde. Der Landtagsabgeordnete Andreas Leiter-Reber geht noch einen Schritt weiter. Er sagt, das Beste wäre, ganz Südtirol in einem einzigen großen Wahlkreis zusammenzufassen. Wilhelm Schatzer, machen diese Vorschläge überhaupt noch Sinn?
6: Es ist wohl spät dafür, denn der aktuelle Vorschlag zur Aufteilung des Unterlandes vom Fratelli d'Italia-Abgeordneten Alessandro Orzi ist in Rom schon von der Abgeordnetenkammer genehmigt worden und diese Woche beginnt die Debatte darüber im Senat. Die SVP will fordern, dass der Urzi-Vorschlag wieder gestrichen und das Unterland nicht aufgeteilt wird. Weil die Chancen dafür gering sind, sagt Andreas Leiter-Reber, das Herumschieben der Wahlkreisgrenzen genüge nicht. Es brauche insgesamt ein neues Wahlgesetz fürs Parlament, denn das jetzige Gesetz begünstige nur die SVP.
7: De facto ist es ja so, dass heute die Volkspartei bei Landtagswahlen 34% in Südtirol macht, aber zu 100% in Rom vertreten ist. Also als ob es sonst nichts gäbe, obwohl eben die Mehrheit der deutsch- und ladinischsprachigen Südtiroler längst andere Parteien wählt und nicht die Volkspartei. Und das spiegelt sich in Rom nicht wider, weshalb eine Anpassung notwendig ist. Je früher, desto besser. Man würde es auch zeitlich schaffen, noch vor der nächsten Parlamentswahl diese Änderung hinzubekommen.
6: Ganz Südtirol, ein Wahlkreis, wo dann die meistgewählten Kandidaten nach Rom geschickt werden, wäre gerechter als das jetzige Gesetz, sagt Leiter Reber. Es brauche nur den politischen Willen dafür. Der Verfassungsrechtler und ehemalige Senator Francesco Palermo sagt, möglich sei alles, das perfekte, neutrale Wahlsystem gäbe es aber nie.
8: Die Wahlergebnisse hängen sehr viel von den Regeln ab. Also natürlich bestimmt dann eine Regel auch ein gewisses Ergebnis. Klarerweise sind im jetzigen System auch Kandidaten und Kandidatinnen von der SVP begünstigt gegenüber Kandidatinnen von anderen Parteien. Und in einem Verhältniswahlrecht wäre es umgekehrt.
6: In der aktuellen Diskussion sei eine solche Änderung aber nicht mehr denkbar, sagt Palermo. Da wird ja ein staatsweites Wahlgesetz gemacht.
8: Es ist ja überhaupt nicht machbar und Südtirol alleine, auch wenn das gewollt wäre, hätte natürlich nicht die Macht, das zu beeinflussen. Wenn das Wahlgesetz neu geschrieben wird beziehungsweise abgeändert wird im Vergleich zum Text von der Kammer, wird es von nationalen Verhältnissen abhängen und sicherlich nicht von Südtirol.
6: Andreas Leiter-Reber will hingegen mit seinem Antrag ein Zeichen setzen. Der Landtag solle sagen, dass er grundsätzlich eine Vertretung im Parlament in Rom will, die Südtirol besser widerspiegelt.
1: Vermutlich gibt's auch im neuen Schuljahr keine Ausflüge. Allerdings sind sich die Protestgruppen da nicht ganz so einig. Gleich mehr dazu in unseren Kurznachrichten.
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1: Die Lehrerproteste werden wohl auch im neuen Schuljahr weitergehen. Aber wie genau, darüber ist man sich zwei Wochen vor Schulstart nicht einig. Florian Scheringer mit den Kurznachrichten.
11: Die Protestgruppe Bildung am Abgrund will auch im neuen Schuljahr weiter streiken. Für die Schüler könnte das ein weiteres Jahr ohne Ausflüge bedeuten. Die Gruppe ruft die Lehrer dazu auf, auf mehrtägige Schulfahrten komplett zu verzichten und maximal einen Lehrausflug pro Klasse zu machen. Es gebe zwar einige Fortschritte im Bildungsbereich, wie die Lohnerhöhung, heißt es von Bildung am Abgrund. Das sei aber nicht genug. Es gebe noch viele Probleme. Das sieht auch die Protestgruppe Qualitätsmarke Bildung Südtirol so. Die Haltung zu den Lehrerprotesten ist aber eine andere. Diese Gruppe sagt, man solle es den Lehrern selbst überlassen, ob sie Ausflüge boykottieren wollen oder nicht. In Bozen kommt es regelmäßig zum Verkehrskollaps, vor allem wenn es regnet. Jetzt im Sommer sind viele Touristen da und die wollen bei Schlechtwetter in der Stadt einkaufen. Das soll jetzt ein Ende haben, sagt der Bozner Bürgermeister Korarati. Er hat seine Forderung erneuert, Touristenautos an verkehrsintensiven Tagen aus dem Stadtzentrum fernzuhalten, um den Pendlern Vorrang zu geben. Er schlägt vor, dass man nur noch mit einem speziellen Ticket in die Stadt kommt und ansonsten außerhalb parken muss. In den kommenden Tagen will er gemeinsam mit dem Stadtrat, der Polizei und Technikern eine Lösung finden. Die starken Einschränkungen für Senioren beim Autofahren kommen doch nicht. Das Verkehrsministerium hatte ja unter anderem vorgeschlagen, dass Menschen über 85 nicht mehr auf Autobahnen fahren dürfen und dass sie überhaupt nur in einem Radius von 100 Kilometern rund um den Wohnort fahren dürfen. Jetzt rudert Verkehrsminister Salvini zurück. Man wolle alte Menschen nicht bestrafen, heißt es in einer Aussendung. Der Tankrabatt, mit dem wir einen Skonto von 17 Cent pro Liter Diesel an der Zapfsäule bekommen, ist verlängert worden. Allerdings nur bis übermorgen. Der Rabatt hätte heute auslaufen sollen. Jetzt hat Wirtschaftsminister Giorgetti mit einem Dekret verfügt, dass er noch zwei Tage länger gilt. Wie es ab Donnerstag weitergehen soll, ist noch unklar. Die Opposition in Rom fordert Sondersteuern für die großen Ölkonzerne, um den Tankrabatt dauerhaft finanzieren zu können. In der Nähe von Krems in Niederösterreich sind zwei Kleinflugzeuge in der Luft zusammengestoßen und abgestürzt. Die beiden Piloten sind dabei gestorben. Die Maschinen waren nach dem Absturz in Brand geraten. Flugzeugteile sind auf einem Flugplatz verteilt. Laut ersten Informationen waren außer dem Piloten keine weiteren Insassen an Bord der beiden Maschinen. Heute verwandelt sich ein kleines Dorf in Nordtirol wieder zur internationalen Bühne für Politik, Wirtschaft und Wissenschaft. Das Europäische Forum Altbach geht los. 4000 Teilnehmer aus der ganzen Welt werden erwartet, darunter auch mehrere Staatsoberhäupter. Ein zentraler Punkt des heurigen Forums ist das Thema Regionen. Laut dem Organisatoren brauche Europa starke Regionen, wie etwa die Euregio Südtirol-Tirol-Trentino, um insgesamt stark dazustehen. Das Forum Altbach dauert bis nächste Woche Freitag.
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11: Beim deutschen Autoriesen Volkswagen kriselt es ja schon länger. Die Lage wird aber immer angespannter. Allein in den kommenden Tagen soll es 9 Krisensitzungen geben. Es geht um die Zukunft des Konzerns und der Produktionsstandorte. VW will die Kosten senken. Das könnte aber auch bedeuten, dass zehntausende Mitarbeiter gehen müssen. Grund dafür seien geopolitische Krisen, US-Zölle und der Einbruch des chinesischen Markts, sagt der VW-Chef. Dazu komme, dass der Wettbewerb in Europa immer härter werde. Schauen wir noch an die Börsen in Europa. DAX in Frankfurt und MIP-Index in Mailand sind heute so gut wie unverändert.
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1: Wer heute in Bozen durch den Park am Bahnhof spaziert, der wird hin und wieder vielleicht einen kritischen Blick nach oben in die Baumkronen werfen. Gestern Nachmittag ist ja in der Laurinstraße ein großer Ast heruntergekracht. Der Baum, eine Ulme, war innen offenbar morsch. Eine Mutter und ihr Kind wurden dabei leicht verletzt, ein 50-jähriger Mann hingegen schwer. Die Bozner Stadtgärtner kontrollieren deshalb seit heute alle Bäume in der Umgebung. Birgit Locher, wie sieht man denn, ob mein ein Baum gesund ist?
12: Der Baum wird hauptsächlich von außen begutachtet, und zwar von unten bis oben. Es werden die Wurzeln untersucht, der Baumstamm, die Rinde, die Äste und natürlich die Krone. Um festzustellen, ob ein Baum innen morsch ist, wird er mit einem Hammer abgeklopft, sagt Valentin Lobis, er ist Baumgutachter aus Meran.
13: Wenn es dann weitere Zweifel bei dieser Art von Beurteilung gibt, dann gibt es eingehendere Methoden mit Geräten oder eben man fährt mit einem Hubsteiger oder man klettert mit einem Seil in die Krone und schaut sich halt dort dann die Äste genauer an.
12: Und je nachdem, wie morsch der Baum ist, wird entweder der ganze Baum gefällt oder es werden nur einzelne Äste entfernt.
13: Es sind lokale Faulstellen oder Fehlstellungen oder Mängel, dann kann man natürlich Kronenpflegemaßnahmen machen. Äste einkürzen, Kronensicherungen einbauen, Äste herausnehmen, Baum in der gesamten Höhe einkürzen und so weiter. Also gibt es mehrere Möglichkeiten. Das hängt aber immer vom Gesamtbild und vom Detail dieses Schadens ab, den man da zu beurteilen hat, inwieweit er auf die Stabilität des Baums überhaupt Einfluss hat.
12: Grundsätzlich habe jeder Baum ab einem bestimmten Alter irgendwo eine Schwachstelle. Das muss aber nicht gleich ein Sicherheitsproblem sein, sagt Baumgutachter Lobis. Sorge, dass man während einer Shoppingtour in der Stadt von einem Ast erschlagen wird, müsse man nicht haben.
13: Man muss nicht mit dem Helm durch die Stadt gehen. Natürlich kann man Brüche nicht ausschließen. Ein Baum ist ein Lebewesen. Das ist nicht ein Mauerwerk, das man aufgrund von einer Ingenieurberechnung erstellt hat. Baum wächst und muss natürlich entsprechend auch so beurteilt werden.
12: In Bozen gibt es insgesamt etwa 13.000 Bäume. Rund 9.000 davon befinden sich an Straßen, Promenaden und in Parks. Alle diese Stadtbäume sind in einem eigenen Baumkataster eingetragen und werden regelmäßig kontrolliert. Ab heute vielleicht noch ein bisschen genauer als bisher.
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1: Am Vormittag ist sich heute noch einiges an Sonne ausgegangen. Ab dem Nachmittag werden die Wolken dann überall dichter und wir müssen mit ein paar Regenschauern und Gewittern rechnen. Feine Temperaturen gibt es heute aber, zwischen 25 und 30 Grad sind heute noch drin. Philipp Tartarotti vom Landeswetterdienst. Was bringt uns denn das Wetter morgen und in den nächsten Tagen?
14: Ja, morgen wird es deutlich wechselhafter. In der Früh und am Vormittag ist es trüb und aus Süden ziehen einige Regenschauer durch. Danach klingen die Niederschläge ab, die Wolken lockern etwas auf, sodass sich am Nachmittag in den größeren Tälern zeitweise die Sonne zeigt. Dazu kommt es nur mehr vereinzelt zu Regenschauern. Der Mittwoch bringt dann wieder überwiegend sonniges Wetter mit örtlichen Gewittern in der zweiten Tageshälfte. Und es wird sommerlich warm mit bis zu 31 Grad.
1: Das war das Südtirol-Journal Mittagsmagazin zum Wochenstart. Wenn Sie mögen, dann hören wir uns morgen wieder zur gleichen Zeit. Ich bin Stefanie Terzer. Einen schönen Tag noch.
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16: Noch ganz schön was an Reiseverkehr für uns. Wir starten auf der Brennerautobahn. Nadine Paris in unserer Verkehrsredaktion.
17: Südwärts geht es immer wieder nur langsam weiter. Teilweise stehen sie auch komplett. Schon in Nordtirol fängt es an, zwischen Matrei und Nösslach. Dann bei uns im Land bei der Mautstelle Sterzing und zwischen Klausen und Ala immer wieder Staukolonnen. Überlastet ist auch die Bustertaler Staatsstraße Richtung Bruneck zwischen St. Sigmund und Kirns und weiter Richtung Innichen bei Bruneck-Just. Ein paar Minuten länger dauert es auch auf der Finchgauer Staatsstraße Richtung Meran zwischen Blaus und Rabland. Allen unterwegs eine sichere Fahrt.
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16: Und mit SDS, mit Cool and the Gang, mit Howard Jones, mit der schönsten Musik aller Zeiten. Montagmittag. Lassen Sie sich schmecken, Pause machen. Ganz wichtig, vor allem am Montag. Mahlzeit.

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1: Schönen Montag aus der Radio Tirol Service-Redaktion. Ich bin Aline Baris, es ist kurz nach 12:30. Es ist nach wie vor viel los. Der erste Blick geht auf die Brenner Autobahn. Südwärts staut es immer wieder. Rund 3,5 Kilometer Stop and Go bei der Mautstelle Sterzing. Dann kilometerlange Staus abschnittsweise zwischen Klausen und Drient-Nord und wieder zwischen Rovereto Nord und Ala. Weiter auf die Bustertaler Stadtstraße, Kolonnenverkehr Richtung Bruneck zwischen St. Ziegenmund und Kienz und Richtung Innichen bei Bruneck Ost. Eingebremst werden sie auch auf der Finchgauer Stadtstraße Richtung Meran bei Charles und zwischen Blaus und Rabland.
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1: Heute gibt es wieder einen Sommermischmasch bei 25 bis 30 Grad. Jetzt genießen wir noch viel Sonne, am Nachmittag wachsen die Quellwolken an und es gewittert stellenweise. Morgen starten wir noch trüb und regnerisch in den Dienstag, dann lockert es aber auf und später regnet es nur mehr vereinzelt bei maximal 23 bis 28 Grad. Gerade hat es in Innichen 22 Grad, in Leifers 26, in Latsch 24 und in Klausen auch 24 Grad.

0: Gut informiert durch den Montag mit Radio Tirol. Sperre derzeit im Unterland. Nadine Baris aus unserer Verkehrsredaktion mit den ersten Infos.
1: Gesperrt ist die Landesstraße zwischen Tramin und der Autobahneinfahrt Neumarkt. Hier steht ein LKW quer, melden uns Radio Tirol-Hörer. Die Feuerwehr ist schon da. Ausweichen geht über Neumarkt. Gesperrt ist die Landesstraße zwischen Tramin und der Autobahneinfahrt Neumarkt.
0: Und besten Dank fürs Melden unter 800 17 50 50. Kommen Sie gut und sicher durch den Tag mit Radio Tirol.
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Mittagspause machen mit Radio Tirol, mit Glenn Campbell, davor die Birds, gleich Nancy Sinatra im Duett mit Lee Hazelwood und mit der großartigen, der einzigartigen Stimme von Whitney Houston mit der schönsten Musik aller Zeiten. Es ist gut 10 vor 1, der Montag.

0: Sehr zum Wohl auf Montagmittag mit Summer Wine auf Radio Tirol. Die 13 Uhr Nachrichten jetzt.
1: Reiche Südtiroler, was ist dran an der Statistik? Tirol, mehr Wolfsabschüsse, weniger Risse. Und es ist sonnig und freundlich. Ich bin Gunde Bichler. Grüß Gott.
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1: Jeder Mensch hier in Südtirol hat 30.400 Euro auf dem Konto, statistisch gesehen. Das geht aus einer neuen Studie hervor, die der Verband zum Schutz der Nutzer von Bankdienstleistungen durchgeführt hat. Damit sind wir die reichsten Menschen in ganz Italien. Was in der Studie allerdings nicht beachtet wird, ist die Verteilung des Geldes. Darauf weist Stefan Berini hin, der Direktor des Arbeitsförderungsinstituts AFI.
3: Man muss natürlich immer sich vor Augen führen, dass es sich um einen Durchschnittswert handelt. Das heißt, wir haben sehr reiche Südtiroler und auf der anderen Seite auch Leute, die wahrscheinlich sehr wenig auf dem Konto korrent haben. Das ist einmal die erste Feststellung, die man machen muss. Also die Ungleichheit auch bei der Verteilung des Reichtums.
1: Übrigens, Spitzenreiter sind wir hier in Südtirol.

0: soll, auch was die Verschuldung angeht. Pro Kopf haben wir im Schnitt 27.000 Euro Schulden bei der Bank. In Nordtirol werden immer mehr Wölfe abgeschossen. Allein heuer waren es schon 12. Zum Vergleich, in Südtirol sind es 2. Und diese Maßnahme zeigt Wirkung. Bisher wurden heuer in Nordtirol 160 Nutztiere von Wölfen gerissen. Voriges Jahr waren es im selben Zeitraum 277. Das berichtet heute die Tiroler Tageszeitung. Ein neues Gesetz erlaubt es Jägern in Tirol nämlich, mehr Wölfe zu schießen. Bauernvertreter sprechen von einer notwendigen Maßnahme. Der Hoteliers- und Gastwirteverband sucht wieder die beliebtesten Gasthäuser, Restaurants und Pizzerien in Südtirol. Auch heuer können alle online über ihre Lieblingslokale abstimmen. Das geht ab sofort bis Mitte September. Anfang Oktober werden die beliebtesten Gastbetriebe der einzelnen Bezirke und des ganzen Landes dann ausgezeichnet. Streit mit Deutschland, den gebe es nicht. Das sagt Außenminister Tajani in Bezug auf die Rückführung von Migranten nach Italien. Er dementiert Meldungen, dass zwischen Italien und Deutschland ein Konflikt darüber herrsche, wie man mit Flüchtlingen umgehen soll, die in Italien ankommen und dann in den Norden weiterreisen. Tajani sagt, die Gespräche mit Deutschland seien freundschaftlich. Außerdem sei die öffentliche Debatte über das Thema übertrieben. Lega-Chef Salvini will, dass Italien so lange keine Migranten aus Deutschland aufnimmt, solange deutsche Hilfsschiffe im Mittelmeer Migranten aufnehmen und in italienische Häfen bringen. Und Sonne und ein paar Wolken haben wir. Es ist sommerlich warm. Gleich hören Sie mehr zu den Temperaturen.
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4: Und wieder ein schöner, feiner Sommernachmittag. Nadine Paris in der Serviceredaktion.
5: Durch die Mittagspause geht's noch mit richtig viel Sonne, wie auch in den Nachmittag hinein. In Richtung Abend lassen es die Quellwolken dann gebietsweise regnen und gewittern. Bei maximal 25 bis 30 Grad. Gerade hat es in Jenesien 21 Grad, in Meran 27, in Pfalzen 23 und in Glurns auch 23 Grad. Morgen starten wir noch grau und nass, verbreitet ziehen Regenwolken durch. Am Nachmittag kommt dann aber wieder die Sonne raus, bei 23 bis 28 Grad und nur mehr einzelnen Regentropfen.
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5: Im Unterland gibt's nach wie vor eine Sperre bei Neumarkt auf der Landesstraße zwischen der Autobahneinfahrt und der Industriezone. Hier hat ein Sattelschlepper den Auflieger verloren, sagt uns die Freiwillige Feuerwehr Neumarkt. Die ist da und leitet sie vor Ort um. Mindestens 20 Minuten wird's noch dauern, laut Einsatzkräfte. Längere Staus werden uns hier aber nicht gemeldet. Dann auf die Brennerautobahn, die ist im Reiseverkehr pumpvoll. Südwärts staut es immer wieder, rund 3 Kilometer Stop and Go bei der Mautstelle Sterzing. Und dann gibt es kilometerlange Staus, abschnittsweise zwischen Klausen und San Michele. Allen unterwegs eine sichere Fahrt.
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4: Ja, Clowns, Rauschstelle nach dem Mittagessen wäre nicht schlecht, aber... ein bisschen Schwung brauchst du dann schon wieder für den Nachmittag, falls Sie heute auch noch zu tun haben. Kommt auch von uns. Von Ace of Base gleich, von Status Quo jetzt. Schönste Musik aller Zeiten für Montag.

0: Tag mit Radio Tirol. In Brixen werden die Standlern vom Altstadtfest abgebaut, in Studerns die Spuren der Südtiroler Ritterspiele beseitigt. Am Ritten geht's heute rund. Hier ist der 24. August ja sowas wie Staatsfeiertag.
1: Kein Fenster vom Ritten.
2: Da wird schon den ganzen Tag lang gefeiert. Bartholomäus, der Schutzpatron der Hirten und der Bauern. Untertags wird das Almenvieh zusammengetrieben und begutachtet. Da wird Gorsel geschnölzt, die Saltner sind unterwegs. Von der Schierenwiese geht's dann ab Nachmittag ins Festzelt nach Bämmern. Wolfgang Stabler von den Rittnerpurm.
3: Bartholmäus ist auf dem Ritten als Zur- bzw. Altstädtkopf. Ja, das ist mittlerweile ja, Treffpunkt und Fest für alle. Das heißt, früher seien es die Bauern gewesen, jetzt seien es die Verwandten von den Bauern. Die Gäste kommen, die Einheimischen kommen, alle möchten sich das anschauen.
2: Da gibt es einen Bauernmarkt, viel Musik, Kinderprogramm. Also da geht bis lange in den Abend hinein keiner heim.
4: Bei uns in Unterland.
2: Kirchtag in Montan. Auch hier wird der Schutzpatron, der heilige Bartholomäus, gefeiert. Und zwar ordentlich. Das ganze Dorf auf den Beinen. Festbeginn ab 18 Uhr.
1: Heint in Bozen.
5: Whisky and Ginger makes me feel so fine. Whisky and Ginger is a friend of mine.
2: Heißt wieder Lune Live. Immer montags bis Ende August gibt's Live-Musik, immer an einem anderen Platz in Bozen. Heute auf dem St. Vigil-Platz. Country Folk Blues mit Whisky and Ginger. Von 20 bis 22.30 Uhr.
6: Heint bei uns im Burgraufenland.
2: Die langen Einkaufsabende. Die machen den Sommer erst so richtig lebendig. Heute in Dorf Tirol, da sind die Geschäfte auch abends offen zum Shoppen. Und natürlich geht's auch sonst gesellig zu. Musik gibt's, Kinderunterhaltung, Ratschen, Uhrens trinken. Den Sommer einfach nochmal so richtig feiern. Von 20 bis 23 Uhr.
7: 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Im Juli und August wird das Dorfzentrum jeden Montagabend zum Treffpunkt für Einheimische und Gäste mit offenen Geschäften, viel Musik, Kinderprogramm und feinen Angeboten aus Küche und Keller. Tiroler Abendrot in Dorf Tirol. Bis 31. August. Jeden Montag von 19 bis 23 Uhr.
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Hello, Lionel Richie auf Radio. Und eine deutsche Erfolgsgeschichte, Sandra, in the heat of the night, ihr Montagnachmittag.

0: Sunny Afternoon, Kings, ihr Montagnachmittag.
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0: Immer noch gesperrt eine Landesstraße bei Neumarkt. Nadine Paris aus unserer Verkehrsredaktion.
2: Zwischen der Autobahneinfahrt und der Industriezone. Hier hat ein Sattelschlepper den Auflieger verloren. Jetzt gibt es ein Problem beim Anhängen, sagt uns die Freiwillige Feuerwehr Neumarkt. Die ist da und leitet sie vor Ort um. Längere Staus werden uns hier aber nicht gemeldet. Auf der Brenner Autobahn gibt es nach wie vor Überlastungsstaus. Richtung Süden werden sie immer wieder eingebremst. Einmal zwischen dem Brenner und Starzing, da verlieren sie rund 20 Minuten. Dann abschnittsweise Stau zwischen Klausen und San Michele. Und auch zwischen Trient Süd und Rovereto Süd geht es teilweise nur langsam weiter.
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2: Die Sonne ist immer noch gut im Rennen, auch wenn die Quellwolken langsam größer werden, bei noch maximal 25 bis 30 Grad. Erst Richtung Abend bekommen wir ein paar Regenspritzer und Gewitter ab. Morgen geht's erstmal trüb und mit Regenwolken los. Vom Unterland her schieben sie sich ins Land. Später wird's aber wieder recht blau bei 23 bis 28 Grad. Gerade hat's in Oberfintel 25 Grad, in Naturn 26, in Sarntein 24 und in Corvara 21 Grad.
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0: gleich 14:45 zu unserem Update in die Radio Tirol Verkehrsredaktion. Landesstraße bei Neumarkt ist wieder freigegeben, Nadine Paris.
1: Zwischen der Autobahneinfahrt und der Industriezone kommen sie jetzt wieder gut weiter, sagt uns die Feuerwehr. Da hatte ein Sattelschlepper den Auflieger verloren. Die Landesstraße bei Neumarkt zwischen der Autobahneinfahrt und der Industriezone ist wieder frei.
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0: Der 24. August schon, Barthelmeh-Tag heute.
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0: Nach dem vielen Regen ist hier auch im Eisacktal was runtergekommen. Nadine Baris aus der Verkehrsredaktion.
1: Auf der Landesstraße zwischen Feldruns und Klausen, etwas oberhalb von Klausen, liegen Gesteinsbrocken auf der Straße, melden uns Radio Tirol-Hörer. Fahren Sie hier besonders vorsichtig, den Straßendienst haben wir informiert. Vorsicht, Gefahrenstelle im Eisacktal auf der Landesstraße zwischen Feldruns und Klausen, etwas oberhalb von Klausen, da liegen Gesteinsbrocken.
0: Die 14 Uhr Nachrichten jetzt.
2: Statistik über Geld am Konto mit Vorsicht zu genießen. Außenminister dementiert Streit mit Deutschland über Rückführungen von Migranten. Und die Sonne scheint. Ich bin Gunde Wichler. Grüß Gott.
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2: Laut einer neuen Studie hat jede und jeder hier bei uns 30.400 Euro auf dem Konto. Damit sind wir Spitzenreiter in Italien. Diese Zahl ist allerdings mit Vorsicht zu genießen, sagt Florian Kiesel, Wirtschaftsprofessor an der Uni Bozen. Sie sei nämlich nur ein Durchschnittswert.
4: Wenn einer 0 Euro auf dem Konto hat, hat ein anderer dann dementsprechend doppelt so viel wie 30.400 Euro. Also man muss leider überlegen, das ist nur ein Durchschnitt. Und wenn eben wenige sehr viel haben, heißt das, dass andere vielleicht gar nichts haben.

0: oder ein Konto im Minus.
1: Das zeigen auch die Zahlen der Caritas Schuldnerberatung. Sie betreut pro Jahr etwa 1000 Menschen in ganz Südtirol, die finanziell nicht über die Runden kommen. Die Bahnremise in Toblach soll bleiben. Mit dieser Forderung wendet sich der Heimatpflegeverband Südtirol an die Gemeinde im Hochbustertal. Es sei die letzte Spur der alten Dolomitenbahn. Sie müsse gesichert und saniert werden, sagen die Heimatpfleger. Auch Südtiroler Freiheit und Bürgerbewegung sind gegen den Abriss. Die Gemeinde hatte erst vor kurzem beschlossen, die alte Remise abzureißen. Sie sei nämlich in sehr schlechtem Zustand. Das habe auch das Landesdenkmalamt festgestellt. Es gäbe keinen Streit mit Deutschland, was die Rückführung von Migranten aus dem Norden betrifft. Das sagt Außenminister Tajani und dementiert Meldungen, dass es zwischen Italien und Deutschland einen Konflikt darüber gäbe, wie man mit Flüchtlingen umgehen soll, die in Italien ankommen und dann in den Norden weiterreisen. Tajani sagt, die Gespräche mit Deutschland seien freundschaftlich. Außerdem sei die öffentliche Debatte über das Thema übertrieben. Der neue Asylpakt der EU sieht nämlich vor, dass Flüchtlinge in jenem Land den Asylantrag stellen müssen, in dem sie zum ersten Mal europäischen Boden betreten. Lega-Chef Salvini dagegen will, dass Italien so lange keine Migranten aus Deutschland zurücknimmt, solange deutsche Hilfsschiffe im Mittelmeer Migranten aufnehmen und in italienische Häfen bringen. Ein besonderes Fußballfest hat am Wochenende im oberen Finchgau stattgefunden, und zwar in Prat am Stelzer Joch. Da hat gestern das traditionelle Brückenbauturnier stattgefunden. Es ist ein Fußballturnier von Menschen mit und ohne Beeinträchtigung. Organisiert wurde es vom Special Olympic Team Südtirol zusammen mit dem Amateursportverein Prat und weiteren Vereinen. 18 Kleinfeldmannschaften sind gegeneinander angetreten. Und mit Sonne und ein paar Wolken geht's durch den Montag. Gleich hören Sie mehr zum Wetter.
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5: Die Sonne momentan klar, die Oberhand. Nadine Paris in der Service-Redaktion.
6: Da stören auch diese paar Quellwolken nicht, bei noch 25 bis 30 Grad. Im Laufe des Nachmittags tauchen dann ein paar Regenplatsche und Gewitter auf. Gerade hat es in Feldurons 25 Grad, in Montan 26, in Mals 23 und in Bercha 24 Grad. Morgen der trübste Tag der Woche mit Regen am Vormittag und stellenweise Sonne dann am Nachmittag. Dazu gehen sich 23 bis 28 Grad aus.
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6: Vorsicht, Gesteinsbrocken liegen im Eisacktal. Auf der Landesstraße zwischen Feldurns und Klausen, etwas oberhalb von Klausen, melden uns Radio Tirol-Hörer, fahren Sie hier besonders vorsichtig. Den Straßendienst haben wir informiert. Die Brenner Autobahn ist überlastet. Richtung Süden 4 Kilometer Stau bei der Mautstelle Sterzing. Dann immer wieder Stop and Go zwischen Klausen und Rovereto Süd. Es sind einfach sehr viele unterwegs. Kolonnenverkehr auch auf der Bustertaler Staatsstraße Richtung Bruneck zwischen Belsberg und dem Olanger Stausee. Auf der Finchgauer Staatsstraße geht es auch teilweise nur langsam voran Richtung Meran zwischen Kastelbell und Schaß. Eine gute Fahrt.
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5: Ja, das wäre jetzt eine gute Zeit, um sich irgendwo fein in draußen hinzusetzen, Kaffeele zu genießen. Warum denn nicht auch einen Kuchen dazu oder einen Eisel? Meraner Höhenweg haben wir ausgesucht, ihn vorbeigeschaut in den nächsten Minuten. Kommen Sie gern mit.

allem live eine Wucht. Peter Maffay auf Radio Tirol. Auf Tour geht er ja nicht mehr, deswegen seine Auftritte umso wertvoller. Wie auch beim Alpenflair Festival in diesem Jahr bei uns. 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

0: Mit der schönsten Musik aller Zeiten. Durch den Montag hier für Sie. Und auch mit schönen Einkehrmöglichkeiten.
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0: Wenn es nicht mehr ganz so heiß ist, ist der Meraner Höhenweg ein Top-Tipp. Karl Innerhofer von der Leitalm wird gerade diese Runde empfehlen.
3: Man kann die Eifern bis Felau, also Ortsteil, was zu Algun kehrt, gehen wir noch über den Felsenweg auf die Muthäfe um. Und wie die Muthäfe über den Meraner Höhenweg auf der Leitalm her. Nach sind wir bei 2,5 bis 3 Stunden.
0: Oder man lässt sich länger Zeit und man bleibt immer wieder stehen, um die Aussicht zu genießen.
3: Wenn man noch direkt noch Richtung Muthäfe umgeht, hat eine wunderschöne Aussicht auf den ganzen Etschtaler. Wir sind direkt oberhalb von Meran oder Algun oder Dorf Tirol. Sieht um noch bis auf die ersten Dolomitenausläufer wie den Rosengarten und den Lattemach. Und ja, einfach ein wunderschönes Panorama, sagen wir.
0: Der Meraner Höhenweg wird jetzt erst so richtig schön. Und da gibt es auch so tolle Einkehrmöglichkeiten wie die Leiteralm.
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0: Und wir müssen außerplanmäßig in die Radio Tirol Verkehrsredaktion wegen einer Sperre auf der Bustertaler Startstraße im Oberpfusterthal. Nadine Paris aus der Verkehrsredaktion.
5: Nach einem Unfall zwischen Welsberg und Urlanghöhe Hotel Seehof. Hier sind 2 Autos zusammengeprallt. Die Einsatzkräfte sind da. Rund 20 Minuten wird die Straße hier noch gesperrt sein, sagt uns die Feuerwehr. Vorsicht gesperrt, die Bustertaler Staatsstraße nach einem Unfall zwischen Welsberg und Olang.
0: Dauert nicht allzu lange, also warten Sie die Sperre einfach ab, gehen Sie einen Kaffee trinken, wir halten Sie auf dem Laufenden.

0: Unfug.
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2: Zuvor informieren Sie in der Service-Redaktion vor allem auch Sperre der Bussardaler Stadtstraße, wie berichtet Nadine Paris.
3: Zwischen Welsberg und Olang auf der Höhe vom Hotel Seehof sind zwei Autos zusammengeprallt. Die Einsatzkräfte sind da, unter anderem Feuerwehr und Weißes Kreuz. Die Verletzten werden gerade versorgt, der Abschlepper ist auch schon da. Warten Sie die Sperre am besten ab. Wir informieren Sie natürlich laufend. Es steht in beiden Fahrtrichtungen rund 2 Kilometer zurück. Die Brennerautobahn ist überlastet. Richtung Süden staut es einmal bei der Mautstelle Sterzing und immer wieder Stop and Go zwischen Klausen und Roveritter Süd. Es sind einfach sehr viele unterwegs. Auch auf der Ausweichstrecke Brenner Stadtstraße geht es nur langsam weiter Richtung Süden zwischen Leifers und Branzul.
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3: Die Sonne gibt Vollgas und zieht die Temperaturen mit nach oben. Gerade hat es in Nals 28 Grad, in St. Christina 20, in Stilfs 22 und in Derenten 23 Grad. Zwischen 25 und 30 Grad sind heute noch drin und am Nachmittag regnet es und gewittert es noch steinweise. Morgen starten wir noch grau und nass, verbreitet ziehen Regenwolken durch. Am Nachmittag kommt dann aber wieder die Sonne raus bei 23 bis 28 Grad und nur mehr einzelnen Regentropfen.
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0: Montagnachmittag mit Radio Tirol. Und wenn die Busfahrt aller Staatsstraße gesperrt ist, dann baut sich der Stau natürlich auf. Nadine Paris in der Verkehrsredaktion.
1: Nach einem Unfall zwischen Welsberg und Olang, Höhe Hotel Seehof, ist die Straße immer noch gesperrt. Die Einsatzkräfte sind da und es wird hier gerade abgeschleppt. Er staut in beiden Fachrichtungen zurück. Umleitung gibt es keine. Wir halten Sie natürlich auf dem Laufenden.
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0: Es ist ja nicht das erste Mal, dass da ein großer Baum in Bozen auf einmal daherkommt. Die Radio Tirol Nachrichten, die 15 Uhr Ausgabe.
1: Sicherheit. Stadtgärtner begutachten in Bozen jetzt alle Bäume. Milliardenhilfen. EU genehmigt weiteres Paket für Ukraine. Und es ist herrlich sonnig. Ich bin Gunde Wichler. Schönen Montagnachmittag.
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1: Wer heute einen Stadtbummel durch Bozen macht, wird vielleicht hin und wieder einen kritischen Blick nach oben auf die Bäume werfen. Gestern Nachmittag ist ja in der Laurenstraße in der Nähe des Bahnhofs ein riesiger Ast einer Ulme abgebrochen und zu Boden gekracht. 3 Personen einer italienischen Urlauberfamilie sind verletzt worden. Offenbar war der Baum innen morsch. Deshalb prüfen die Stadtgärtner heute alle Bäume im Stadtzentrum. Dabei klopfen die Gärtner den Baum mit einem Hammer von der Wurzel bis zur Krone ab. Das sagt Valentin Lobis. Er ist Baumgutachter aus Meran.
3: Wenn es dann weitere Zweifel bei dieser Art von Beurteilung gibt, dann gibt es eingehendere Methoden mit Geräten oder eben man fährt mit einem Hubsteiger oder man klettert mit einem Seil in die Krone und schaut sich halt dort dann die Äste genauer an.
1: In Bozen gibt es etwa 13.000 Bäume, rund 9.000 davon befinden sich an Straßenpromenaden und in Parks. Alle diese Stadtbäume sind in einem eigenen Baumkataster eingetragen und werden regelmäßig kontrolliert. Im Hochbustertal hat sich vor kurzem ein Verkehrsunfall ereignet. Zwischen Weißberg und Ohlang beim Hotel Seehof am Ohlanger Stausee sind 2 Autos zusammengeprallt. Mehrere Menschen sind verletzt worden. Im Einsatz sind Weißes Kreuz und Freiwillige Feuerwehr Weißberg. Näheres ist noch nicht bekannt.

0: bekannt. Plastikgefrierbeutel sind praktisch, vielseitig und billig, aber auch nicht gerade umweltfreundlich. Darauf weist die Verbraucherzentrale hin. Anstatt sie nach jeder Verwendung wegzuschmeißen, könne man die Beutel auswaschen und etwas Neues darin einfrieren, sagen die Konsumentenschützer, sofern kein rohes Fleisch drin war, Fisch oder sehr fettige Speisen. Die Bahnremise in Toblach soll bleiben. Mit dieser Forderung wendet sich der Heimatpflegeverband Südtirol an die Gemeinde im Hochbustertal. Es sei die letzte Spur der alten Dolomitenbahn, sie müsse gesichert und saniert werden, sagen die Heimatpfleger. Auch Südtiroler Freiheit und Bürgerbewegung sind gegen den Abriss. Die Gemeinde hatte erst vor kurzem beschlossen, die alte Remise abzureißen. Sie sei nämlich in sehr schlechtem Zustand, das habe auch das Landesdenkmalamt festgestellt. Die EU hat weiteres Geld für die Ukraine freigemacht, heute am ukrainischen Unabhängigkeitstag. Es sind 6 Milliarden Euro. Sie gehören zum Darlehen von 90 Milliarden, das die EU genehmigt hat. Das Geld ist für Luftabwehrsysteme bestimmt, für Lenkwaffen, Munition und Radarsysteme.
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3: Super viel Sonnenschein heute. Nadine Baris aus der Serviceredaktion.
4: Die Sonne lässt sich von diesen Wolken nicht unterkriegen. Sie strahlt weiter, auch wenn es später noch hier und da ein bisschen gewittert und regnet. Zwischen 25 und 30 Grad sind dazu drin. Gerade messen wir in St. Martin in Thurn 24 Grad, in Farn sind es 28, in Ulten 22 und in Ridnaun auch 22 Grad. Morgen lässt sich die Sonne ein bisschen Zeit, sie schaut erst in Richtung Nachmittag wieder raus. Am Vormittag stehen noch Wolken und Regen auf dem Programm. Maximal 23 bis 28 Grad werden es.
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4: Die Bustertaler Staatsstraße ist wieder einspurig offen nach einem Unfall zwischen Welsberg und Olanghöhe Hotel Seehof. Da sind zwei Autos zusammengefahren. Die Einsatzkräfte sind da, ein Auto wurde schon abgeschleppt, für das zweite ist der Abschlepper noch unterwegs. Es staut in beiden Fahrtrichtungen rund 4 Kilometer zurück. Auf der Brenner Autobahn kommt es immer wieder zu Verzögerungen Richtung Süden. Abschnittsweise Staukolonnen zwischen Bozen Nord und Roveretta Süd. Richtung Norden stockt es kurz zwischen Neumarkt und Bozen Süd. Auch auf der Brenner Staatsstraße braucht es Geduld. Südwärts rund 2 Kilometer schleppender Verkehr, ebenso wegen Überlastung. Allen unterwegs eine sichere Fahrt.
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3: Und jetzt einfach mal Pause machen und mitdancen, mitsingen. Aretha Franklin, Respekt für den Nachmittag auf

0: durch den Nachmittag mit Radio Tirol. Und Vorsicht, wenn Sie gerade auf der Mebo Meranwärts unterwegs sind. Nadine Paris aus der Verkehrsredaktion.
1: Richtung Meran, kurz nach Eppan, liegt ein größeres Plastikteil. Genau auf dem Mittelstreifen melden uns Radio Tirol-Hörer auch. Autos bremsen plötzlich ab, fahren Sie hier besonders vorsichtig. Den Straßendienst haben wir informiert. Vorsicht, größeres Plastikteil auf der Mebo Richtung Meran, kurz nach Eppan.
0: Und gut, dass Sie uns melden unter der 817 50 50. Kleiderschrank voll und trotzdem nichts zum Anziehen, das kennen wir eigentlich alle. Mit dem Sacco Pacco soll nicht mehr Getragenes ganz unkompliziert weitergegeben und Neues, Gutes, Gebrauchtes den Weg zu uns finden. Organisatorin Sandra Costa.
2: Wir haben einfach alle viel zu viel. Und das so, durch das da vielleicht viele denken, statt neu zu kaufen, dann nehmen wir halt das her, was es schon gibt.
0: Angelika aus Brixen nutzt diese WhatsApp-Kleidertauschbörse gern. Als erstes befüllt man da eine Tasche, so einen Sacco Pacco.
3: Und dann schreibst du in die WhatsApp-Gruppe rein, du hast eine Tasche mit Größe so und so für Frauen in, gerade wo du bist, Brixen oder in Ort. Und nach auf deshalb melden sich dann halt die Leute und nachher macht man miteinander aus.
0: Mhm. 460 solcher Taschen sind aktuell im Umlauf und da findet man eigentlich immer was.
3: Dann kann halt jeder je nach Bedürfnis sich aussortieren. Ich durfte mal etwas umschneiden für meine Enkeltochter oder ich ändere mal selber etwas oder mache etwas anderes draus, wenn ein Schienstoffsieg. Ja, aber ist ganz eine tolle Sache. Well.
0: Sacco Pacco, eine ziemlich geniale Südtiroler Idee für einen nachhaltigeren Umgang mit Bekleidung.
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0: Sie berichtet Vorsicht bitte auf der Mebo, da liegt ein Plastikteil. Nadine Paris sagt Ihnen wo genau.
2: Richtung Meran, kurz nach Eppan, da liegt ein größeres Plastikteil genau auf dem Mittelstreifen, melden uns Radio Tirol-Hörer. Autos bremsen plötzlich ab, fahren sich auch besonders vorsichtig. Der Straßendienst ist unterwegs. Rückstau nach einem Unfall haben wir auf der Bustertaler Staatsstraße zwischen Welsberg und Ohlang. Da sind zwei Autos zusammengeprallt. Die Unfallstelle ist mittlerweile geräumt. Es gibt aber in beiden Fachrichtungen noch abschnittsweise Staukolonnen Richtung Bruneck zwischen Welsberg und Bercha und Richtung Innichen zwischen Ohlang und dem Praxer Kreisverkehr. Auf der Brennerautobahn braucht es im Reiseverkehr immer noch gute Nerven. Richtung Süden streckenweise schleppender Verkehr zwischen Klausen und Rovereto Süd. Richtung Norden werden sie zwischen San Michele und Neumarkt kurz eingebremst. Einige weichen über die Brenner Staatsstraße aus, deswegen auch da immer wieder Stop and Go Richtung Süden. Bei Kardaun, dann in Bozen auf der Hauptachse Innsbrucker Eisenhuferstraße und bei Branzol, da stockt es in beiden Fachrichtungen.
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2: Ein paar größere Wolken sind schon am Start. Die Sonne behält aber die Nase vorne und erst später schleichen sich Regentropfen und Gewitter dazu. Gerade hat es in Doblach 22 Grad, in Deutschenhofen 20, in Eyers 25 und in Auer 31 Grad. Morgen Vormittag ziehen verbreitet Regenwolken durch, dann schafft es die Sonne aber wieder ein bisschen durch bei maximal 23 bis 28 Grad.
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0: Ihr Montag mit Radio Tirol, gleich mit Cyndi Lauper. Und davor gleich noch die Equals.
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0: Das war ein ganz schöner Schreck. Ursachenforschung jetzt. Die Radio Tirol Nachrichten, 16 Uhr Ausgabe.
1: Abgebrochener Ast im Bozner Bahnhofspark. Trockenheit könnte Ursache sein. Senatswahlkreise, ein einziger für Südtirol vorgeschlagen. Und Sonne und Wolken haben wir. Ich bin Gunde Bichler. Guten Nachmittag.
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1: Die Ulme, von der gestern mitten im Bozner Stadtzentrum ein großer Ast abgebrochen und auf Passanten gekracht ist, war gesund. Das sagt die Stadtgärtnerei. Sie hat den Baum im Berloffer Park in der Nähe des Bahnhofs heute kontrolliert. Es könnte allerdings sein, dass die lange Trockenheit heuer im Sommer dem Baum zugesetzt hat, sagt die Stadtgärtnerei. Auf die Trockenheit folgten dann am Donnerstag und Freitag zwei Tage mit viel Regen. Durch diese plötzliche Belastung mit Regenwasser könnte der große Ast abgebrochen sein. Der Baum muss nicht gefällt werden, allerdings braucht es Eingriffe in der Baumkrone, um das Gleichgewicht wiederherzustellen. Er war erst im November kontrolliert worden. Die Aufteilung des Senatswahlkreises Bozen-Unterland sorgt weiter für Diskussionen. Jetzt liegen neue Vorschläge auf dem Tisch. Der Landtagsabgeordnete der Freien Fraktion Andreas Leiter-Reber schlägt etwa vor, dass ganz Südtirol in einem einzigen Wahlkreis zusammengefasst werden sollte. Leiter-Reber begründet das damit, dass das jetzige Wahlgesetz nur die SVP begünstige.
3: De facto ist es ja so, dass heute die Volkspartei bei Landtagswahlen 34% in Südtirol macht, aber zu 100% in Rom vertreten ist. Also als ob es sonst nichts gäbe, obwohl eben die Mehrheit der deutsch- und ladinischsprachigen Südtiroler längst andere Parteien wählt und nicht die Volkspartei. Und das spiegelt sich in Rom nicht wider, weshalb eine Anpassung notwendig ist.
1: Damit würde auch das Gezerre um die Wahlkreisgrenzen im Unterland überflüssig, sagt Leiter Reber. Immer mehr Weinbetriebe in Südtirol setzen auf Nachhaltigkeit. Inzwischen können fast 3000 das auch nachweisen. Das sind 2/3 der gesamten Weinbaufläche hier bei uns. Das teilt das Konsortium Südtirol Wein mit. Die Weinbetriebe haben eine Zertifizierung des Landwirtschaftsministeriums erhalten. Sie berücksichtigt alle Produktionsmethoden und Maßnahmen zum Schutz des Weinbaus. Südtirol hat zudem eigene Leitlinien, die auf die Besonderheiten bei uns eingehen. Im Hochbustertal beim Ohlanger Stausee hat sich gegen 2 Uhr ein Verkehrsunfall ereignet zwischen Weißberg und Ohlang beim Hotel See.

0: Die Hof, zwei Urlauberautos sind zusammengeprallt. Insgesamt 7 Menschen sind verletzt worden, 2 sind im Wrack eingeklemmt worden. Die Sanitäter des Weißen Kreuzes und der Notarzt haben die Verletzten versorgt und in die Krankenhäuser von Bruneck und Innichen gebracht. Bozen steuert in diesem Sommer auf einen neuen Rekord an Tropennächten zu. Bisher waren es 32. Es sind Nächte, in denen die Temperaturen nicht unter 20 Grad sinken. Der bisherige Rekord aus dem Jahr 2015 zählte 29 Tropennächte, sagt Landesmeteorologe Dieter Peterlin. Und es könnten noch weitere dazukommen.
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3: Die ersten Regentropfen heute schon dabei, Nadine Fares in der Service-Redaktion.
4: Aber noch ganz vereinzelt im Muldental und Oberfinchgau zum Beispiel. Sonst gibt die Sonne noch alles, Gewitter sind voraussichtlich erst später mit dabei. Gerade hat es in Fahren 28 Grad, in Scherms 30, in Brax 22 und in Grauen 19 Grad. Morgen schläft die Sonne mal ordentlich aus. Sie lässt den Vormittag den Regenwolken. Richtung Nachmittag gibt es dann wieder ein bisschen Sonnenschein bei 23 bis 28 Grad.
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4: Lange Staus auf der Brennerautobahn wegen Überlastung. Richtung Süden stehen sie immer wieder zwischen Klausen und Rovereto Nord. Streckenweise geht es auch nur langsam weiter. Viel los ist auch auf der Brenner Staatsstraße südwärts zwischen Leifers und Auer. Überlastungskolonnen gibt es ebenso auf der Bustertaler Staatsstraße Richtung Innichten zwischen Welsberg und Niederdorf und Richtung Bruneck zwischen Welsberg und Bercha. Allen unterwegs eine sichere Fahrt.
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3: Sehen Sie, zurück aus dem Urlaub, Montag schon großteils geschafft, es ist ja schon nach

Dancer Dolla Typ Sascha auf Radio Tirol, If You Believe. Und jetzt Love Affair mit Everlasting Love. 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

0: Schönen Montagnachmittag bei Radio Tirol. Ich bin Christina Rabanzau. Alles ist in diesem Jahr etwas früher dran in der Natur und von allem gibt's viel, auch in den Weinbergen. Rebsorten wie Pinot Grigio und Chardonnay gehören zu den ersten Sorten, die bei uns gewimmt werden. Kellermeister der Kellerei Kaltern, Thomas Carizuola.
1: Die Ausgangslage ist gut, trotz dem warmen Sommer von heuer. Aber bei uns da in Südtirol kann man sagen, sind wir vorher dankbar und dankbar, dass wir in so einer Bergregion mit Wind, Wasser, frischer Luft auf die Berg leben können und arbeiten können.
0: Für die Ernte kommt es darauf an, dass Zuckergradation, Säure und Reife zusammenpassen. Für einen guten Wein braucht es einfach viel Erfahrung und Wissen. Und trotzdem kann man nie alles voraussehen. Das ist schon
1: eine aufregende, anstrengende Zeit, aber wunderschön. Wir im Keller machen jetzt im nächsten Monat in Grundstein oder die große Teil der Arbeit, mit dem wir noch das ganze restliche Jahr im Keller und danach die restlichen Jahre dann auch draußen in Glasl nachher noch mitarbeiten. Und deswegen sind wir alle gespannt und alle motiviert, dann unser Bestes zu geben.
0: Ja, warme Tage und kühle Nächte wären jetzt genau richtig und schaut in dieser Woche gar nicht schlecht aus. Gute Arbeit auch in Südtirols Weinbergen.
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Manilow feiern wir hier auf Radio Tirol an der Copacabana und mit Joe Cocker erinnern wir uns zurück. Lernen aus unserem Leben. Vergessen nie, n'oubliez jamais. 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

0: Einen schönen Nachmittag für Sie.
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0: Schon den ganzen Tag heute Staus auf der Brenner Autobahn. Der aktuelle Überblick, Nadine Paris in der Verkehrsredaktion.
2: In Richtung Süden kommt es immer wieder zu Verzögerungen. Einmal zwischen Bozen Süd und Neumarkt und zwischen Trient Nord und Rovereto Nord. Stop and Go auch immer wieder auf der Bustertaler Staatsstraße Richtung Bruneck bei Doblach, dann zwischen dem Ohlanger Stausee und Bruneck Ost und weiter Richtung Brixen bei St. Lorenzen. Richtung Innichen stockt kurz beim Praxer Kreisverkehr. Einige Minuten verlieren Sie auch auf der Finchgauer Staatsstraße Richtung Meran zwischen Döll und Forst.
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2: Ein typisches Sommermischmasch mal wieder. Sonne, Wolken und gebietsweise Regen. Die Gewitter lassen noch ein bisschen auf sich warten. Gerade hat es in Pfalz 22 Grad, in Wolkenstein 18, in St. Martin in Passaier 28 und in Sulden 17 Grad. Morgen der graueste Tag der Woche. Wir starten mit Regen und Wolken. Später lockert es dann aber auf und die Sonne kommt zum Vorschein. Bei 23 bis 28 Grad.
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0: Guten Nachmittag, Sie hören Radio Tirol, Christina Rabanza. Ja, und Papier ist geduldig. Jeder von uns hier in Südtirol soll ein Finanzvermögen von über 30.000 Euro haben, das Sachvermögen, also Häuser, noch gar nicht dabei. Ja, schön wär's. Lassen Sie uns diese Rekordzahl gleich mal ein bisschen aufschlüsseln.
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0: Take That auf Radio Tirol. Immer gern dabei und gleich Uriah Heep.
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0: Südtirol ist die reichste Provinz Italiens, lesen wir gerade überall. Auf unseren Girokonten liegen durchschnittlich 30.400 Euro pro Einwohner. Auf diesen Rekordwert kommt ein italienischer Verbraucherschutzverband und AFI-Direktor Stefan Perini rechnet sogar noch weiter.
2: Das ist nur das Finanzvermögen, denn dann kommt eigentlich das Sachvermögen dazu. Also das, was die Leute besitzen in Immobilien, in Grundstücken und dergleichen. Also man hat hier eine Situation in Südtirol, dass circa 2/3 des Reichtums in Immobilien und Grundstücken gebunden ist. Und das Finanzvermögen macht circa 1/3 aus.
0: Mhm. Sie müssten also gut 100.000 Euro haben. Haben Sie auch nicht. Florian Kiesel, Wirtschaftsprofessor an der Uni Bozen.
3: Man muss leider überlegen, das ist nur ein Durchschnitt. Und wenn einer 0 Euro auf dem Konto hat, hat ein anderer dann dementsprechend doppelt so viel. Wenn eben wenige sehr viel haben, heißt das, dass andere vielleicht gar nichts haben oder ein Konto im Minus.
0: Ja, mag sein, dass bei uns insgesamt viel Geld vorhanden ist, aber es ist nicht ganz gut verteilt. Und bei uns ist auch die Verschuldung pro Kopf höher als im Rest Italiens. Es ist nicht alles Gold, was glänzt. Ist so.

0: wunderschönen vielen Nachmittag auf Radio Tirol. Und gleich freuen wir uns auf Umberto Tozzi und Supertramp nach der 17 Uhr Ausgabe unserer Nachrichten.
1: Senatswahlkreise, kaum mehr Änderungen beim Wahlgesetz möglich. Bozen, Ulme im Berloffer Park war gesund. Und Sonnenschein und ein paar dicke Wolken haben wir. Ich bin Gunde Bichler. Guten Nachmittag.
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1: Im Streit um die Neueinteilung des Senatswahlkreises Bozen-Unterland gibt es Alternativvorschläge. Der Landtagsabgeordnete Andreas Leiter-Reber von der Freien Fraktion fordert, ganz Südtirol in einem einzigen Wahlkreis zusammenzufassen. Der Verfassungsrechtler und ehemalige Senator Francesco Palermo zweifelt allerdings und sagt, eine solche Änderung sei in der aktuellen Diskussion nicht mehr machbar.
3: Wenn das Wahlgesetz neu geschrieben wird beziehungsweise abgeändert wird zum Text von der Kammer, wird es von nationalen Verhältnissen abhängen und sicherlich nicht von Südtirol.
1: Die Aufteilung des Unterlands ist von der Abgeordnetenkammer schon gut geheißen worden. Ab dieser Woche wird im Senat diskutiert. Heute trifft sich die Spitze der Volkspartei zu weiteren Beratungen. Es treffen sich sowohl Parteileitung als auch Parteiausschuss. Die Ulme, von der gestern mitten im Bozner Stadtzentrum ein großer Ast abgebrochen und auf Passanten gekracht ist, war gesund. Das sagt die Stadtgärtnerei. Sie hat den Baum im Berloffer Park in der Nähe des Bahnhofs heute kontrolliert. Es könnte allerdings sein, dass die lange Trockenheit heuer im Sommer dem Baum zugesetzt hat. Auf die Trockenheit folgten dann am Donnerstag und Freitag zwei Tage mit viel Regen. Durch diese plötzliche Belastung mit Regenwasser könnte der große Ast abgebrochen sein, sagt die Stadtgärtnerei. Der Baum muss nicht gefällt werden. Allerdings braucht es Eingriffe in der Baumkrone, um das Gleichgewicht wiederherzustellen. 7 Verletzte hat am frühen Nachmittag ein Verkehrsunfall im Hochbustertal beim Ohlanger Stausee gefordert. Auf der Höhe des Seehofs sind 2 Urlauberautos zusammengeprallt. 2 Menschen sind im Wrack eingeklemmt worden. Die Sanitäter des Weißen Kreuzes und der Notarzt haben die Verletzten versorgt und in die Krankenhäuser Bruneck und Innichen gebracht. Die Freiwillige Feuerwehr Welsberg hat die Unfallstelle geräumt. Immer mehr Menschen nutzen den Zug nicht nur für den Weg zur Schule oder Arbeit, sondern auch für die Freizeit und den Urlaub. Das zeigt eine neue Studie des Marktforschungsinstituts SWG zusammen mit Trainline und IDM Südtirol. Europaweit verreisen 61% der Befragten mit dem Zug oder können sich das zumindest vorstellen. Um die Zugverbindungen attraktiver zu machen, auch für die Wirtschaft, müsse vor allem der

0: grenzüberschreitende Bahnverkehr einfacher und verlässlicher werden, sagen Handelskammer und Mobilitätsressort des Landes. Vor allem technische und bürokratische Hürden zwischen den Ländern müssten wegfallen. Und für den Güterverkehr brauche es mehr Züge. Und mit viel Sonnenschein geht's durch den Nachmittag. Gleich hören Sie die weiteren Aussichten.
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4: Inzwischen wie angekündigt eine Mischung aus Sonnen und Wolken bei uns. Nadine Paris in der Service-Redaktion.
5: Einzelne Regenspritzer machen auch die Runde. Dazu gewittert es voraussichtlich noch etwas gegen Abend. Jetzt meldet uns Sand in Tafers 28 Grad, Sterzing 26, Ranzol 31 und St. Felix 22 Grad. Morgen ist die Sonne ein bisschen im Energiesparmodus. Vor allem vormittags haben die Wolken das Sagen mit verbreitet Regen. Am Nachmittag kriegen wir dann ein paar Sonnenstrahlen ab. Bei maximal 23 bis 28 Grad.
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5: Staukolonnen haben wir immer noch auf der Brenner Autobahn südwärts. Immer wieder zwischen Trient Nord und Rovereto Süd. Alles Überlastung. Länger dauert es auch auf der Bustertaler Staatsstraße Richtung Bruneck bei Doblach, zwischen dem Ohlanger Stausee und Bruneck Ost und weiter Richtung Brixen bei St. Lorenzen. Von Brixen kommend stuckt es zwischen St. Siegmund und Kirns. Auf der Finchgauer Staatsstraße geht es ebenso teilweise nur langsam weiter Richtung Meran bei Tschachs und bei Rabland. Und dann staut es etwas im Feierabendverkehr, besonders in Bozen und Brixen auf den Hauptachsen. Kommen Sie uns gut an!
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4: Viele noch bei der Arbeit, aber Feierabend ist in Aussicht. Die Arbeit am Hof, am Feld ist ein echter Knochenjob. Landwirte brauchen kein Fitnessstudio. Den schnellsten Handmäher weit und breit hören wir in den nächsten Minuten hier auf Radio Tirol. Eine Sarner-Mader-Legende, kann man schon sagen.

Von den Temperaturen her nicht mehr ganz Hochsommer bei uns, musikalisch noch 100% mit Lambada von Kaoma. Es ist 4:15, es ist Montag, da brauchen wir sowas, genau sowas, hier mit uns auf Radio Tirol.

0: Manfred Manns Earth Band. Ihr Montagnachmittag mit Radio Tirol. Im Handmain ist Georg Spieser Sarntein eine Größe. Du hast schon alle möglichen Titel geholt, mehrere Landesmeistertitel und auch beim Landesentscheid am Wochenende in Völsereicher ist keiner an dir vorbeigekommen. Grüß dich, Georg, auf Radio Tirol.
1: Hallo, grüß dich.
0: Hoi.
1: Da wird man eigentlich als ja, ist echt der Landesmeisterschaft, das motiviert mich allem wieder aufs Neue. Das ist ganz anders, als wir ja Dorfmannen oder so. Mhm. Je größer das Mann ist, umso mehr kann ich mich steigern. Nicht? Da probiert man das Letzte zu geben.
0: Und was ist so dein Erfolgsgeheimnis? Worin schaust du besonders gut vorbereitet zu sein?
1: Ein guter Schneider bringen auf der Segnis.
0: Mhm.
1: Ist schon einmal das erste Ding. Nur die Ausdauer, das geht echt über 3-4 Minuten die Mahlzeit oder auch länger. Die 100 Quadratmeter ist schon ein wenig anstrengend. Nicht? Das ist als wie ein 100 Meter Sprint.
0: Ja, und im nächsten Jahr stehen ja wieder Europameisterschaften an. Europameistertitel hast du ja auch schon, aber Austragungsort 2027 eben in eurem Tal. Schon nochmal eine andere Hausnummer, gell?
1: Motivierend wird es sicher, weil da ein Heimrennen zu gewinnen, das ist nochmal schwieriger, gegen mir als ihr. Weil einmal hast du in Druck halt nicht einmal größer. Ja. Logisch will man auf Seil hinarbeiten.
0: Dann erstmal Gratulation auch von uns von Radio Tirol zum Landesmeistertitel. Auch allen Kolleginnen und Kollegen in den anderen Kategorien. Und zur Europameisterschaft hören wir uns einfach wieder.
1: Im Namen für die ganze Mahner Mannschaft. Danke.
0: Ja, allem gern.
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0: anderes auf Radio Tirol. Gleich die Spencer Davis Group.
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0: Vorher unser Abstecher in die Serviceredaktion Südtirol. Weiter die Lage von unseren Straßen, Nadine.
2: Richtung Süden geht's auf der Brenner Autobahn nur langsam weiter. Rund 2 Kilometer Überlastungsstau zwischen Drehend Nord und Drehend Süd. Dann geht's auf der Bustertaler Staatsstraße teilweise nur im Schritttempo weiter. Von Innichen kommend zwischen Ohlang und Bercha und weiter Richtung Brixen bei St. Lorenzen. Richtung Bruneck stockt zwischen St. Siegmund und Kirns. Viele sind auch auf der Finchgauer Staatsstraße unterwegs. Richtung Meran Kolonnenverkehr bei Tschars und bei Rabland und Richtung Finchgau zwischen Forst und Döll. Und auch sonst sind im Feierabendverkehr die üblichen Straßen überlastet. Vor allem die Hauptachsen in unseren Städten Bozen, Brixen, Bruneck und Meran.
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2: Mit einem Hin und Her zwischen Sonne und Wolken geht's durch den Feierabend. Dazu regnet es stellenweise, wie gerade im Oberfinchgau zum Beispiel. Morgen geht's noch mit vielen Wolken und Regen los. In Richtung Nachmittag teilen sich die Wolken an und die Sonne zeigt sich bei maximal 23 bis 28 Grad. Gerade hat es in Niederdorf 23 Grad, in Karneid 30, in Laien 24 und in Martell 21 Grad.
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0: das große Aufräumen nach den Wochenendveranstaltungen Stadtfest, Brixen, Südtiroler Ritterspiele. Am Ritten geht's heute rund. 24. August ist ihr großer Feiertag.
1: Kein Benz am Ritten.
2: Da wird schon den ganzen Tag lang gefeiert. Bartholomäus, der Schutzpatron der Hirten und der Bauern. Untertags wird das Almenvieh zusammengetrieben und begutachtet. Da wird Gorsel geschnölzt, die Saltner sind unterwegs. Von der Schierenwiese geht's dann ab Nachmittag ins Festzelt nach Bämmern. Wolfgang Stabler von den Rittnerburm.
3: Bartl Maas ist auf dem Ritten als Zur bzw. als Städtkopf. Ja, das ist mittlerweile ja, Treffpunkt und Fest für alle. Das heißt, früher seien es die Bauern gewesen, jetzt seien es die Verwandten von den Bauern. Die Gäste kommen, die Einheimischen kommen. Alle möchten sich das anschauen.
2: Da gibt es einen Bauernmarkt, viel Musik, Kinderprogramm. Also da geht bis lange in den Abend hinein. Keiner heim.
4: Bei uns in Unterland.
2: Kirchtag in Montan. Auch hier wird der Schutzpatron, der heilige Bartholomäus, gefeiert. Und zwar ordentlich. Das ganze Dorf auf den Beinen. Festbeginn ab 18 Uhr.
1: Heint in Bozen.
2: Whiskey and ginger is a friend of mine. Heißt wieder Lune Live. Immer montags bis Ende August gibt's Live-Musik, immer an einem anderen Platz in Bozen. Heute auf dem St. Vigil-Platz. Country Folk Blues mit Whiskey and Ginger. Von 20 bis 22.30 Uhr.
5: Ein bei uns im Burghofnamt.
2: Die langen Einkaufsabende. Die machen den Sommer erst so richtig lebendig. Heute in Dorftirol, da sind die Geschäfte auch abends offen zum Shoppen. Und natürlich geht's auch sonst gesellig zu. Musik gibt's, Kinderunterhaltung, Ratschen und Trinken. Den Sommer einfach nochmal so richtig feiern. Von 20 bis 23 Uhr.
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0: einfacher Montag, dieser 24. August. Nicht ganz.
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2: Schönen guten Morgen. Dürfen wir ganz kurz über das Wetter ein bisschen teifeln? Ich meine, der Sommer ist bald vorbei, das war's mit dem Sommer.
3: Recht ist näher.
2: Na, und heute dürfen wir auch offiziell über das Wetter schimpfen. Aha. Dieser Tag heute. 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
4: Wer zu Bartlemy keine findet, findet das ganze Jahr keine.
2: Spannender Montag. 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
2: Ja eben, wenn es immer wieder reinregnet, ist es nicht wirklich fein.
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0: Tom Jones in den Montagabend und gleich mit Bill Withers und Johnny Cash nach unseren 18 Uhr Nachrichten auf Radio Tirol.
1: Zweisprachigkeit, neues Sprachenlernen gefordert. Neue Gesundheitshotline, Start für Mitte September geplant. Und morgen wird es wechselhaft. Ich bin Gunde Biechler. Guten Abend.
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1: Südtirol braucht eine neue Sprachpolitik. Das sagen PD und Grüne. Sie haben im Landtag einen Beschlussantrag eingebracht. Sie sagen, wenn es um die Zweisprachigkeit geht, dann klaffen Anspruch und Wirklichkeit auseinander. Das ist zuletzt in der Sanität deutlich geworden mit vielen gefälschten Zertifikaten. Die grüne Landtagsabgeordnete Brigitte Fopper sagt, hier braucht es einen neuen Anlauf, um die Sprachkompetenzen zu verbessern.
3: Und deshalb glauben wir, dass wir hier müssen versuchen, flexibilisieren, Zwischenstufen zu finden. Vielleicht kann der Arzt anfangs auch noch nicht das höchste Niveau haben, sondern beginnt mal ein bisschen einfacher und lernt das dann dazu. Vielleicht brauchen wir Sprachvermittler oder Dolmetscher auch in unseren Krankenhäusern, die einfach einspringen, wenn es mit der Sprache noch nicht so klappt.
1: Eine Abkehr oder Lockerung der Zweisprachigkeitspflicht sei das nicht, sagt Fopper. Wer Beschwerden hat und schnell wissen möchte, welches der richtige Dienst ist, kann bald die neue Gesundheitshotline des Sanitätsbetriebs anrufen. Ab Mitte September ist die Nummer 116-117 aktiv, und zwar rund um die Uhr. Dort bekommt man Auskunft darüber, wohin man sich mit welchem gesundheitlichen Problem wenden kann. Sie ersetzt nicht die Notrufnummer. Als erste startet die neue Hotline in Bozen und Umgebung und wird dann schrittweise aufs ganze Land ausgedehnt. Immer mehr Menschen nutzen den Zug nicht nur für den Weg zur Schule oder Arbeit, sondern auch für Freizeit und Urlaub. Das zeigt eine neue Studie von Trainline und IDM Südtirol. Europaweit verreisen 61% der Befragten mit dem Zug oder können sich das zumindest vorstellen. In Italien sind es sogar 66%. Um die Zugverbindungen attraktiver zu machen, auch für die Wirtschaft, müsse vor allem der grenzüberschreitende Bahnverkehr einfacher und verlässlicher werden, sagen Handelskammer und Mobilitätsressort des Landes. Vor allem technische und bürokratische Hürden zwischen den Ländern müssten wegfallen und für den Güterverkehr brauche es mehr Züge. Bozens Bürgermeister Claudio Corarati ist nach einer längeren Krankheit wieder zurück an seinem Schreibtisch. Er musste sich in den vergangenen Wochen einem Eingriff unterziehen wegen Herzproblemen und danach war eine längere Erholungsphase notwendig. Jetzt nimmt er die Arbeit im Rathaus wieder auf. Auch der Stadtrat ist zurück aus der Sommerpause. In den nächsten Wochen werden die Aufgaben neu verteilt, damit die Stadtregierung effizienter arbeiten kann, heißt es aus der Gemeinde. Und morgen tauchen dicke Wolken auf, es wird unbeständig. Gleich gibt's mehr zum Wetter.
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2: Viele von uns erwischen noch schön Sonnenschein. Nadine Paris in der Service-Redaktion.
3: Dazu gibt es auch einige Regenwascher. Gewitter sind heute nur selten dabei. Gerade hat es in Margreit 28 Grad, in Weidbruck auch 28, in Laas 24 und in Moos 22 Grad. Morgen wandern am Vormittag Wolken und Regen durch. Vom Süden rauf schieben sie sich durchs Land und danach lockert es dann wieder etwas auf. Bei maximal 23 bis 28 Grad.
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3: Auf der Brenner Autobahn gibt es noch die letzten Überlastungsstaus Richtung Süden zwischen Drehend Nord und Drehend Süd. Viel Zeit verlieren Sie auch auf der Bustertaler Staatsstraße Richtung Bruneck bei Doblach und zwischen Ohlang und Bercha. Von Brixen kommend stockt es bei Kirns und zwischen Bruneck Ost und Bercha. Ebenso dauert es auf der Brenner Staatsstraße länger, südwärts bei Klausen. Dann gibt es die üblichen Feierabendstaus, besonders in unseren Städten Bozen, Brixen, Meran und Bruneck. Und diese Woche gibt es eine Nachtsperre wegen Arbeiten in Bozen auf der Eisenkuferstraße zwischen der Rom- und Reschenbrücke. Von 22 bis 5 Uhr ist da gesperrt. Die Umleitung führt über die Romstraße, Drususallee und Claudia-Augusta-Straße. Eine sichere Fahrt.
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2: Der 24. August schon. Wir sind in der letzten ganzen Augustwoche und in den Schulen laufen ja auch schon die Vorbereitungen fürs neue Schuljahr. Ihr Sommer bisher und die Pläne noch für die letzten beiden Wochen Schulferien in den nächsten Minuten auch bei uns.

aus dem Album She Works Hard for the Money von Donna Summer, der Titelsong. Absoluter Welthit. She Works Hard for the Money. Schönste Musik aller Zeiten für einen Montagsfeierabend auf Radio Tirol.

0: Die Zeit rast manchmal nur so. Guten Abend bei Radio Tirol. Das sind ihre Banzer. Und die Eltern sind vielleicht gar nicht mal so unfroh darüber. Die Schüler sehen, 7. September ist gar nicht mehr so weit weg. Schulanfang bei uns. Die letzten Wochen haben alle zusammengeholfen, damit es tolle Ferien werden.
1: Wir waren viel auf der Hütte, auf der Alm. Zusammengefallen sind die Kinder. Und ein bisschen ans Meer. Soll gehört auch dazu.
2: Also wir waren in Urlaub und danach sind wir ganz oft Schwimmboot gegangen und so. Und oft einmal bin ich auch mitgegangen auf den Berg. Ja, so.
0: Ja, und das Sommerferienfinale wird auch noch fein.
3: Ich möchte jetzt noch wie eine schöne Zeit verbringen mit meiner Tochter, aber wenn die Schule nachher losgeht, ist sie den ganzen Tag weg. Einmal den Tag innenleben, weil heute kann man sich auch nicht so oft.
4: Den Sommer noch ein bisschen genießen, viel mit meinen Freunden gehen, vielleicht ins Lido gehen, ein bisschen in der Sonne liegen und ja, noch gutes Eis essen, war auch schön.
0: Ja, geht sich alles noch aus.
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0: Guten Abend. Am Montag, kurz nach 6:30.
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0: Überlastet immer noch die Pustertaler Stadtstraße. Nadine Paris aus unserer Verkehrsredaktion.
2: Von Innichen kommend zwischen Olang und Bercha und von Brixen kommend zwischen St. Sigmund und Kirns. Dann stockt es noch etwas im Feierabendverkehr in Bozen auf der Galileistraße und rund um die Meraner Kreuzung, in Meran auf der Petrachka- und Romstraße und in Brixen auf der Dante- und Venetostraße. Auf der Brennerautobahn, da ist alles okay. Und eine Nachtsperre haben wir die ganze Woche noch in Bozen auf der Eisakuferstraße zwischen der Rom- und Reschenbrücke von 22 bis 5 Uhr wegen Arbeiten. Umgeleitet werden sie über die Romstraße, Drususallee und Claudia-Augusta-Straße. Eine gute Fahrt!
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2: Die Sonne lässt sich auch jetzt noch nichts von den Wolken gefallen. Auch wenn es stellenweise regnet, strahlt sie weiter. Dazu hat es jetzt bei Ihnen in Algund 28 Grad, in Glurns 24, in Pfaffen 30 und in Lüsen 23 Grad. Morgen hält sich die Sonne dann ein bisschen zurück. Vor allem am Vormittag haben Wolken und Regen das Sagen. Später lockert es dann wieder auf bei maximal 23 bis 28 Grad.
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0: Dem Duett von Kerstin Ott und Helene Fischer gleicht das Duett von Jermaine Jackson mit Biasadora. Und hier in Feierabend auf Radio Tirol gleich auch Herman's Hermits. Die schönste Musik aller Zeiten für Sie bei uns.
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0: Gut informiert durch den Montagabend bei Radio Tirol. Auf der Mebo liegen zu bleiben, ist immer ungeschickt. Richtung Bozen, ein defektes Fahrzeug. Nadine Paris aus der Verkehrsredaktion.
1: Zwischen Lana Buchstall und Gagazon, es steht auf der rechten Fahrspur mit Warnblinker. Autos bremsen immer wieder plötzlich ab, melden uns Radio Tirol-Hörer. Besondere Vorsicht hier. Defektes Auto auf der Mebo Richtung Bozen zwischen Lana Buchstall und Gagazon.
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Guten Abend bei Radio Tirol, Christine Ravanza für Sie. 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

0: Wunder gibt.
1: 19 Uhr.
2: Lehrerproteste. Diskussion flammt neu auf. Ukraine-Hilfe. EU genehmigt nächstes Milliardenpaket. Und morgen wird es unbeständig. Ich bin Gunde Bichler. Guten Abend.
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2: 2 Wochen vor Schulbeginn ist die Diskussion über den Ausflugsboykott der Lehrpersonen wieder aufgeflammt. Die Initiativgruppe Bildung am Abgrund ruft dazu auf, auch im neuen Schuljahr auf mehrtägige Schulfahrten zu verzichten und nur mehr einen Lehrausflug pro Klasse zu machen. Die Gruppe Qualitätsmarke Bildung Südtirol sagt dagegen, man solle es den Lehrern selbst überlassen, ob sie die Ausflüge boykottieren wollen oder nicht. Hintergrund, beide Gruppen sind noch nicht zufrieden mit den Gehaltsverhandlungen mit dem Land. Und jetzt meldet sich die Schulgewerkschaft im SGK zu Wort. Sekretär Marco Pugliese ist der Ansicht, man könne nicht von Streik reden, weil die Klassenfahrten nicht zu den Dienstpflichten der Lehrer gehören. Grundsätzlich gelte, Ausflüge und Projekte dürfen nicht zum eigentlichen Zweck der Schule werden. Unterdessen gehen die Sommerferien langsam zu Ende. In Südtirol läuten in 2 Wochen wieder die Schulglocken am 7. September. Wir sind die erste Provinz in Italien. Am 10. September geht es dann im Trentino los, in Venetien und der Aosta. 10 Tage länger Ferien haben die Kinder in Apulien. Da beginnt die Schule erst am 17. September. Wer gesundheitliche Beschwerden hat und schnell wissen möchte, welches der richtige Dienst ist, kann bald die neue Gesundheitshotline des Sanitätsbetriebs anrufen. Ab Mitte September ist die Nummer 116-117 aktiv, und zwar rund um die Uhr. Sie ersetzt nicht die Notrufnummer. Als erstes startet die neue Hotline in Bozen und Umgebung und wird dann schrittweise aufs ganze Land ausgedehnt. Die Ukraine bittet seit Wochen um frisches Geld für die Stärkung ihrer Flugabwehr. Und heute am Nationalfeiertag kommen gute Nachrichten aus Brüssel. Die EU hat der Ukraine neue Rüstungshilfen genehmigt im Wert von 6 Milliarden Euro. Dieter Ebeling berichtet.
3: Flugabwehrsysteme, Raketen, Munition und Radaranlagen sollen vor allem mit diesem EU-Geld bezahlt werden. Und zwar wegen der immer häufigeren russischen Angriffe mit ballistischen Raketen und mit Drohnen. 376 Raketenangriffe nur im Juli. Europa zeige am Unabhängigkeitstag, dass die Unterstützung für die Ukraine unerschütterlich und konkret sei, sagte Kommissionspräsidentin von der Leyen. Die EU hatte schon zuvor Beschaffungspläne von rund 16 Milliarden Euro genehmigt.
2: Der deutsche Milliardär aus der Logistikbranche Klaus-Michael Kühne ist tot. Er starb im Alter von 89 Jahren. Das teilt sein Unternehmen Kühne und Nagel mit. Kühne stammt aus Hamburg. Er ist vor rund 70 Jahren ins Familienunternehmen eingestiegen. Er hatte unter anderem 500 Millionen Euro verloren mit Investments in die Signa Holding von René Benko, die später zusammengebrochen ist. Und morgen kann es am Vormittag etwas regnen. Gleich hören Sie mehr zum Wetter.
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7: Einen schönen Abend aus der Radio Tirol Service Redaktion. Es ist kurz nach 7, mein Name ist Nadine Baris. Sonne, Wolken und Regen wechseln sich noch ein bisschen ab. Dabei wird es gerade zum Beispiel rund um die Dechselgruppe und im Wipptal stellenweise nass. Morgen geht's die Sonne dann ganz gemütlich an und kommt erst am Nachmittag ein bisschen raus. Am Vormittag regnet es noch verbreitet. Zwischen 23 und 28 Grad werden es maximal. Gerade hat es in Kierns 26 Grad, in Gortinica 28, in Blaus auch 28 und in Wiesen 24 Grad.
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7: Auf der Mebo steht ein defektes Auto Richtung Bozen zwischen Lana Burgstall und Gargazon. Es steht auf der rechten Fahrspur mit Warnblinker. Autos bremsen immer wieder plötzlich ab. Besondere Vorsicht.

0: hier. Sonst passt's auch auf der Brenner Autobahn. Und diese Woche wird über Nacht in Bozen auf der Eisack-Hufer-Straße gearbeitet und diese dafür gesperrt zwischen der Rom- und der Reschenbrücke von 22 bis 5 Uhr. Sie werden über die Romstraße, Drususallee und Claudia-Augusta-Straße umgeleitet. Allen noch unterwegs eine sichere Fahrt.
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